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1: Ich bin Christian Lang. 2:0 gewonnen. Im dritten Spiel unter Jürgen Klopp hat die Nationalmannschaft in der Nations League den ersten Sieg eingefahren. In München schlug die DFB-Elf Serbien durch Tore von Tom Bischoff und Florian Wirtz. Thomas Bremser berichtet.
2: Mit viel Spielfreude gewinnt das junge Team völlig verdient gegen allerdings auch schwache Serben. Von Beginn an viel Zug nach vorne, eine Menge Torschüsse und Kombinationen. Dazu starke Leistungen von Pavlovic, Bischoff, Wirtz und Neuling Scherhand. Am Ende schickt Klopp 5 Neulinge aufs Feld, darunter der 1000. Debütant der DFB-Geschichte, Mika Bauer von Celtic Glasgow. Nach dem Spiel umarmt Klopp seine Spieler und hofft jetzt auf seinen ersten Auswärtssieg in Griechenland.
1: In der Straße von Hormuz ist ein Tanker unter Beschuss geraten. Nach Angaben der britischen Behörde für Sicherheit in der Schifffahrt brach an Bord ein Feuer aus. Die Besatzung konnte sich in Sicherheit bringen. Wie groß die Schäden sind und ob Umweltgefahren drohen, ist noch unklar. Eine Raumkapsel der US-Firma SpaceX hat in Rekordzeit die internationale Raumstation ISS erreicht. Dragon dockte nur 7 Stunden und 55 Minuten nach dem Start an. So schnell war noch kein US-Raumschiff laut NASA seit Beginn der ISS-Ära. 4 Astronauten sind am Donnerstagvormittag vom Weltraumbahnhof Cape Canaveral in Florida gestartet. Mit einem Taylor Swift-Scherz hat die Polizei im US-Bundesstaat North Carolina für Wirbel gesorgt. Auf X haben die Beamten gepostet, alle, die heute festgenommen werden, müssen die neuen Songs von Taylor Swift in Dauerschleife hören. Nach tausenden empörten Reaktionen der Fans im Netz hat sich die Polizei für den Wirbel entschuldigt. Bitte hört weiter die neuen Songs von Taylor, hieß es. Damit hat man wohl nicht gerechnet. Ob Modellbau, Basteln, Gaming oder kreative Tüftelei. Bei der Leipziger Hobbymesse kommen Hobbyfans voll auf ihre Kosten. Die Messe startet heute Vormittag um 10 und geht bis Sonntag. Auf rund 50.000 Quadratmetern können Besucher jede Menge entdecken, ausprobieren und natürlich auch selbst kreativ werden. Begleitet wird die Messe heute durch einen Streik. Die Verdi-Mitglieder wollen damit Druck in den laufenden Tarifverhandlungen machen, weil ihnen ein deutlich verbessertes Angebot der Arbeitgeberseite fehlt. Auswirkungen auf den Messebetrieb soll der Streik aber nicht haben.
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3: Tiefsttemperaturen zwischen 13 und 9 Grad. Heute im Laufe des Tages viele Wolken, zeitweise ist auch Regen möglich, 17 bis 21 Grad. Morgen nach Nebelauflösung freundlich und trocken, 19 bis 21 Grad. Übermorgen wechselhaft mit einzelnen Schauern und kurzen Gewittern.
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1: Ich bin Christian Lang. Erleichterung bei den deutschen Fußballfans. Im dritten Spiel unter Jürgen Klopp hat die Nationalmannschaft in der Nations League den ersten Sieg eingefahren. In München schlug die DFB-Elf Serbien mit 2:0. Die Tore haben Tom Bischoff und Florian Wirtz geschossen. Jürgen Klopp über den komplett umgekrempelten Kader nach dem Spiel im ZDF.
2: Also sag mal, die Jungs haben das einfach insgesamt sehr gut gemacht. Wenn du kompakt verteidigst, dann kannst du Fußballer auf den Platz bringen. Wenn du das nicht tust, dann brauchst du nur Renner. Und der Mix aus Fußball und Einstellung war heute top. Ich habe den Jungs gesagt, das muss unsere Benchmark, das muss unsere Baseline sein. Das ist das, was wir wollen. Ob wir das jetzt direkt immer hinkriegen, dann lassen wir mal dahingestellt. Ja. Aber das Spiel haben wir gespielt.
1: Am Sonntag geht es für die DFB-Elf in der Nations League schon weiter. Dann muss man auswärts gegen Griechenland ran. Die Bundeswehr bekommt ein eigenes Drohnenregiment für den Kampf gegen unbemannte Systeme. Bis zu 600 Soldatinnen und Soldaten sollen Reichweiten bis 500 Kilometer abdecken. Das hat Verteidigungsminister Pistorius auf dem Truppenübungsplatz Bergen in Niedersachsen angekündigt. Das erste Drohnenregiment soll bis 2027 stehen. Die wichtige Bahnstrecke zwischen Hannover und Berlin wird ab heute Morgen 5 Uhr für fast 14 Monate komplett gesperrt. Die Bahn erneuert Gleise, Weichen, Oberleitungen und modernisiert etwa 2 Dutzend Bahnhöfe. Fernzüge werden über Braunschweig und Magdeburg umgeleitet und brauchen zwischen Hannover und Berlin etwa 80 Minuten länger. Der Deutsche Bundestag ist jetzt auch auf TikTok. Im ersten Video geht es um Redezeit, Ton im Plenarsaal und eine Mikrofonpanne unter der Reichstagskuppel. Mit dem Kanal will das Parlament seine Präsenz in sozialen Medien ausbauen und besonders junge Menschen erreichen. Ob Modellbau, Basteln, Gaming oder kreative Tüftelei. Bei der Leipziger Hobbymesse kommen Hobbyfans voll auf ihre Kosten. Die Messe startet heute Vormittag um 10 und geht bis Sonntag. Auf rund 50.000 Quadratmetern können Besucher jede Menge entdecken, ausprobieren und natürlich auch selbst kreativ werden. Begleitet wird die Messe heute durch einen Streik. Die Verdi-Mitglieder wollen damit Druck in den laufenden Tarifverhandlungen machen, weil ihnen ein deutlich verbessertes Angebot der Arbeitgeberseite fehlt. Auswirkungen auf den Messebetrieb soll der Streik aber nicht haben.
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1: Ich bin Christian Lang. Guten Morgen. 2:0 gewonnen. Im dritten Spiel unter Jürgen Klopp hat die Nationalmannschaft in der Nations League den ersten Sieg eingefahren. In München schlug die DFB-Elf Serbien durch Tore von Tom Bischoff und Florian Wirtz. Thomas Bremser berichtet.
2: Mit viel Spielfreude gewinnt das junge Team völlig verdient gegen allerdings auch schwache Serben. Von Beginn an viel Zug nach vorne, eine Menge Torschüsse und Kombinationen. Dazu starke Leistungen von Pavlovic, Bischoff, Wirtz und Neuling Scherhand. Am Ende schickt Klopp 5 Neulinge aufs Feld, darunter der 1000. Debütant der DFB-Geschichte, Mika Bauer von Celtic Glasgow. Nach dem Spiel umarmt Klopp seine Spieler und hofft jetzt auf seinen ersten Auswärtssieg in Griechenland.
1: In der Straße von Hormuz ist ein Tanker unter Beschuss geraten. Nach Angaben der britischen Behörde für Sicherheit in der Schifffahrt brach an Bord ein Feuer aus. Die Besatzung konnte sich in Sicherheit bringen. Wie groß die Schäden sind und ob Umweltgefahren drohen, ist noch unklar. Eine Raumkapsel der US-Firma SpaceX hat in Rekordzeit die internationale Raumstation ISS erreicht. Dragon dockte nur 7 Stunden und 55 Minuten nach dem Start an. So schnell war noch kein US-Raumschiff laut NASA seit Beginn der ISS-Ära. 4 Astronauten sind am Donnerstagvormittag

0: Freitag vom Weltraumbahnhof Cape Canaveral in Florida gestartet. Mit einem Taylor Swift-Scherz hat die Polizei im US-Bundesstaat North Carolina für Wirbel gesorgt. Auf X haben die Beamten gepostet, alle, die heute festgenommen werden, müssen die neuen Songs von Taylor Swift in Dauerschleife hören. Nach tausenden empörten Reaktionen der Fans im Netz hat sich die Polizei für den Wirbel entschuldigt. Bitte hört weiter die neuen Songs von Taylor, hieß es. Damit hat man wohl nicht gerechnet. Ob Modellbau, Basteln, Gaming oder kreative Tüftelei. Bei der Leipziger Hobbymesse kommen Hobbyfans voll auf ihre Kosten. Die Messe startet heute Vormittag um 10 und geht bis Sonntag. Auf rund 50.000 Quadratmetern können Besucher jede Menge entdecken, ausprobieren und natürlich auch selbst kreativ werden. Begleitet wird die Messe heute durch einen Streik. Die Verdi-Mitglieder wollen damit Druck in den laufenden Tarifverhandlungen machen, weil ihnen ein deutlich verbessertes Angebot der Arbeitgeberseite fehlt. Auswirkungen auf den Messebetrieb soll der Streik aber nicht haben.
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2: Heute im Laufe des Tages viele Wolken, zeitweise ist auch Regen möglich, 17 bis 21 Grad. Morgen nach Nebelauflösung freundlich und trocken, 19 bis 21 Grad. Übermorgen wechselhaft mit einzelnen Schauern und kurzen Gewittern.
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1: Mit Tina Wonowski. Für das Kulturhaus Neues Leben in Borstendorf gibt es 20.000 Euro von der Deutschen Stiftung Denkmalschutz. Mit dem Geld soll das Dach des Saales und des Zwischenbaus saniert werden. Beim Landratsamt des Erzgebirgskreises können Bauanträge künftig digital gestellt werden. Möglich ist das für alle bauaufsichtlichen Anliegen, wie auch Bauvorbescheide, Anzeigen zum Baubeginn oder zur Nutzungsaufnahme. Dachdecker im Erzgebirgskreis bekommen ab Oktober mehr Geld, denn die Tariflöhne im Dachdeckerhandwerk steigen diesen Monat um 3,4%. Damit hat ein Geselle zum Monatsende rund 130 Euro mehr in der Tasche. In der Straße von Hormuz ist ein Tanker unter Beschuss geraten. An Bord brach ein Feuer aus. Die Besatzung konnte sich in Sicherheit bringen. Und im dritten Spiel unter Jürgen Klopp hat die Nationalmannschaft in der Nations League den ersten Sieg eingefahren. In München schlug die DFB-Elf Serbien mit 2:0 durch Tore von Tom Bischoff und Florian Wirtz.
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2: Heute im Laufe des Tages viele Wolken, zeitweise ist auch Regen möglich, 17 bis 21 Grad. Morgen nach Nebelauflösung freundlich und trocken, 19 bis 21 Grad. Übermorgen wechselhaft mit einzelnen Schauern und

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1: Auch von mir einen schönen guten Morgen, schönen Start ins Wochenende. Heute ist es ein bisschen wechselhafter, das Wetter, aber das gehört ja auch zum Herbst dazu. Die Höchstwerte liegen so zwischen 18 und 19 Grad, kann auch den ein oder anderen Tropfen geben heute. Und auf den Straßen ist alles noch sehr ruhig, aber falls Sie noch was gesehen haben, gerne melden. 03 mal 800 und die 4.

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1: Mit Tina Warnowski. Glück auf. Steve Ittershagen ist als ehrenamtlicher Stellvertreter des Freiberger Oberbürgermeisters abgewählt worden. In der gestrigen Sitzung des Stadtrates wurde dem Abwahlantrag der Freien Wähler zugestimmt. Sie werfen Ittershagen vor, die Wahl von Philipp Preisler zum Oberbürgermeister über einen Strohmann angefochten zu haben. Die Aufgaben des ehrenamtlichen Stellvertreters übernimmt nun Holger Scheich. Der CDU-Mann wurde mit 25 Stimmen gewählt. Nach einem Unfall mit einem Radfahrer in Olbernhau sucht die Polizei nach Zeugen und mehreren Ersthelfern. Der 74-Jährige war am Dienstag auf der Zollstraße gestürzt.
2: Nach bisherigen Erkenntnissen wurde der Radfahrer von einer hellen Limousine überholt und dabei offenbar touchiert. Der 74-Jährige stürzte und wurde leicht verletzt. Das Auto fuhr anschließend weiter. Mehrere andere Autofahrer hielten dagegen an und halfen dem Mann, darunter der Fahrer eines Autos mit Anhänger sowie die Insassen eines Kleinbusses. Da deren Personalien nicht bekannt sind, bittet die Polizei auch diese Helfer, sich im Marienberger Revier zu melden.
1: Im Westerzgebirge gibt es Zuwachs für die Luchspopulation. Wie das Landesumweltamt mitgeteilt hat, wurde gestern bei Eibenstock eine Luchskatze namens Mia in ihren neuen Lebensraum entlassen. Sie stammt aus einem Tiergehege in Bayern und bringt neue Gene mit. Mit ihr sind seit 2024 insgesamt 10 Luchse in der Region freigelassen worden, um eine stabile Population aufzubauen. Erleichterung bei den deutschen Fußballfans. Im dritten Spiel unter Jürgen Klopp hat die Nationalmannschaft in der Nations League den ersten Sieg eingefahren. In München schlug die DFB-Elf Serbien mit 2:0. Die Tore schossen Tom Bischoff und Florian Wirtz. Jürgen Klopp sagte nach dem Spiel im ZDF:
3: Die Jungs haben das einfach insgesamt sehr gut gemacht. Wenn du kompakt verteidigst, dann kannst du Fußballer auf den Platz bringen. Das ist das, was wir wollen. Ob wir das jetzt direkt hier mal hinkriegen, dann lassen wir mal dahingestellt. Ja. Aber das Spiel haben wir gespielt.
1: Am Sonntag geht es für die DFB-Elf in der Nations League weiter, auswärts gegen Griechenland. Die Bundeswehr bekommt ein eigenes Drohnenregiment für den Kampf gegen unbemannte Systeme. Bis zu 600 Soldatinnen und Soldaten sollen Reichweiten bis zu 500 Kilometer abdecken. Das hat Verteidigungsminister Pistorius auf dem Truppenübungsplatz Bergen in Niedersachsen angekündigt. Das erste Drohnenregiment soll bis 2027 stehen.
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4: Guten Morgen. Ja, heute ist es mal überwiegend wolkig. Stellenweise regnet es etwas bei 16 bis 21 Grad. Das Feiertagswochenende. Morgen am Tag der Deutschen Einheit. Teils sonnig, teils wolkig, aber trocken.

Sonntag oft sonnig, ganz vereinzelt mal ein Schauer möglich, an beiden Tagen bis 20 Grad. Vorsicht zum einen auf der A4 Chemnitz Richtung Erfurt, defektes Fahrzeug zwischen Gera Langenberg und Rüdersdorf auf der Standspur. Da liegt eine Birke quer auf der Straße zwischen Erlbach und Geringswalde. Die Straße ist deswegen gesperrt und in Dresden ist die Autofähre Pillnitz-Klein-Schachwitz außer Betrieb. Geblitzt wird am Ortsausgang Naundorf auf der Mügelner Straße Richtung Leisnig.

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1: Mit Tina Barnowski. Steve Ittershagen ist als ehrenamtlicher Stellvertreter des Freiberger Oberbürgermeisters abgewählt worden. Die Aufgaben übernimmt nun Holger Scheich von der CDU. Nach einem Unfall mit einem Radfahrer in Olbernhau sucht die Polizei nach Zeugen und mehreren Ersthelfern. Am Dienstag war der 74-Jährige von einer überholenden Limousine berührt worden und gestürzt. Der Autofahrer fuhr einfach weiter. Im Westerzgebirge ist gestern wieder ein Luchs ausgewildert worden. Laut Landratsamt wurde die Luchskatze mit dem Namen Mia bei Eibenstock in ihren neuen Lebensraum entlassen. Die Bundeswehr bekommt ein eigenes Drohnenregiment für den Kampf gegen unbemannte Systeme. Bis zu 600 Soldatinnen und Soldaten sollen Reichweiten bis zu 500 Kilometer abdecken. Und eine Raumkapsel der US-Firma SpaceX hat in Rekordzeit die internationale Raumstation ISS erreicht. Dragon dockte nur knapp 8 Stunden nach dem Start an, laut NASA so schnell wie kein US-Raumschiff zuvor.
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2: Guten Morgen. Ja, heute ist es mal überwiegend wolkig. Stellenweise regnet es etwas bei 16 bis 21 Grad. Das Feiertagswochenende. Morgen am Tag der Deutschen Einheit, teils sonnig, teils wolkig, aber trocken. Sonntag oft sonnig, ganz vereinzelt mal ein Schauer möglich, an beiden Tagen bis 20 Grad. Vorsicht zum einen auf der A4 Chemnitz Richtung Erfurt. Defektes Fahrzeug zwischen Gera Langenberg und Rüdersdorf auf der Standspur. Da liegt eine Birke quer auf der Straße zwischen Erlbach und Geringswalde. Die Straße ist deswegen gesperrt. Und in Dresden ist die Autofähre Pillnitz-Klein-Schachwitz außer Betrieb. Geblitzt wird am Ortsausgang Lauendorf auf der Mügelner Straße Richtung Leisnig.
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1: Ganz so schön wie in den letzten zwei Tagen ist es nicht, aber es muss ja auch mal ein bisschen Abwechslung rein. Ein paar Wolken sind schon unterwegs heute, also es bleibt eigentlich den ganzen Tag eher bedeckt. Kann auch den ein oder anderen Regentropfen geben und die Temperaturen sind auch ein Stück nach unten gegangen. 18, 19 Grad die Höchstwerte. Und auf den Straßen, da sieht alles noch sehr entspannt aus gerade. Gute Fahrt.

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1: Mit Tina Warnowski. Glück auf. Für das Kulturhaus Neues Leben in Borstendorf gibt es 20.000 Euro von der Deutschen Stiftung Denkmalschutz. Mit dem Geld soll das Dach des Saales und des Zwischenbaus saniert werden. Die Bitumenschindeln stammen noch aus dem Jahr 1963 und müssen ausgetauscht werden, damit keine Feuchtigkeit in den Festsaal eindringt. So soll die historische Ausstattung aus den 60er Jahren erhalten bleiben. Beim Landratsamt des Erzgebirgskreises können Bauanträge künftig auch digital gestellt werden. Möglich ist das für alle bauaufsichtlichen Anliegen wie Bauvorbescheide, Anzeigen zum Baubeginn oder zur Nutzungsaufnahme. Der Vorteil ist, dass Antragsteller, Sachbearbeiter und beteiligte Behörden die Anliegen direkt gemeinsam über das System bearbeiten und sich austauschen können. Für Dachdecker im Erzgebirgskreis gibt es ab diesem Monat mehr Geld. Die Tariflöhne im Handwerk steigen um 3,4%. Janis Müller berichtet.
2: Für einen Dachdeckergesellen bedeutet die Erhöhung nach Angaben der Gewerkschaft EG Bau rund 130 Euro mehr in der Tasche. Die Gewerkschaft verweist dabei auch auf die vielfältigen Aufgaben der Branche, vom klassischen Dachdecken und Reparaturen nach Stürmen bis hin zu Dämmarbeiten und der Installation von Solaranlagen. Im Erzgebirgskreis gibt es derzeit 96 Dachdeckerbetriebe. Sie beschäftigen zusammen rund 480 Menschen.
1: Jürgen Klopp hat seinen ersten Sieg als Bundestrainer eingefahren. In München gewann eine komplett umgekrempelte DFB-Elf

0: in der Nations League verdient mit 2:0 gegen Serbien. Nach zahlreichen Chancen sorgte Tom Bischoff in der 39. Minute mit seinem ersten Länderspieltor für das 1:0. In der 61. Minute legte Florian Wirtz zum 2:0 nach. Tom Bischoff nach dem Spiel im ZDF.
1: Ich glaube, die Euphorie und das Stadion heute hat gebrannt. Und wir waren von der ersten Minute an da, hatten viele Chancen, hätten noch ein, zwei mehr machen können. Dann wäre es vielleicht auch einfacher für uns noch. Aber trotzdem fand ich, dass wir uns viele Chancen herausgespielt haben und einfach ein sehr gutes Spiel gemacht haben.
0: Am Sonntag geht es für die deutsche Elf auswärts in der Nations League gegen Griechenland. In der Straße von Hormuz ist ein Tanker unter Beschuss geraten. Nach Angaben der britischen Behörde für Sicherheit in der Schifffahrt brach an Bord ein Feuer aus. Die Besatzung konnte sich in Sicherheit bringen. Wie groß die Schäden sind und ob Umweltgefahren drohen, ist noch unklar.
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3: Guten Morgen. Ja, heute ist es mal überwiegend wolkig. Stellenweise regnet es etwas bei 16 bis 21 Grad. Das Feiertagswochenende. Morgen am Tag der Deutschen Einheit, teils sonnig, teils wolkig, aber trocken. Sonntag oft sonnig, ganz vereinzelt mal ein Schauer möglich, an beiden Tagen bis 20 Grad. Vorsicht auf der A9 Leipzig Richtung Nürnberg, defektes Auto zwischen Naumburg und Reußig auf der linken Spur. Zwischen Erlbach und Geringswalde liegt eine Birke quer auf der Straße, hier geht nichts mehr. Und in Dresden ist die Autofähre Pillnitz-Klenz-Schachwitz außer Betrieb. Blitzer haben wir Ortsausgang Naundorf, Mügelner Straße Richtung Leisnig und zwischen Kaufung und Limbach-Oberfrohna Höhe der Kreuzung am Malzteich.

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1: Mit Tina Barnowski. Steve Ittershagen ist als ehrenamtlicher Stellvertreter des Freiberger Oberbürgermeisters abgewählt worden. Die Aufgaben übernimmt nun Holger Scheich von der CDU. Nach einem Unfall mit einem Radfahrer in Olbernhau sucht die Polizei nach Zeugen und mehreren Ersthelfern. Am Dienstag war der 74-Jährige von einer überholenden Limousine berührt worden und gestürzt. Der Autofahrer fuhr einfach weiter. Im Westerzgebirge ist gestern wieder ein Luchs ausgewildert worden. Laut Landratsamt wurde die Luchskatze mit dem Namen Mia bei Eibenstock in ihren neuen Lebensraum entlassen. Die Bundeswehr bekommt ein eigenes Drohnenregiment für den Kampf gegen unbemannte Systeme. Bis zu 600 Soldatinnen und Soldaten sollen Reichweiten bis zu 500 Kilometer abdecken. Und eine Raumkapsel der US-Firma SpaceX hat in Rekordzeit die internationale Raumstation ISS erreicht. Dragon dockte nur knapp 8 Stunden nach dem Start an, laut NASA so schnell wie kein US-Raumschiff zuvor.
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2: Guten Morgen. Ja, heute ist es mal überwiegend wolkig. Stellenweise regnet es etwas bei 16 bis 21 Grad. Das Feiertagswochenende. Morgen am Tag der Deutschen Einheit, teils sonnig, teils wolkig, aber trocken. Sonntag oft sonnig, ganz vereinzelt mal ein Schauer möglich, an beiden Tagen bis 20 Grad. Ein defektes Auto auf der A9 Leipzig Richtung Nürnberg. Zwischen Naumburg und Reußig ist die linke und die mittlere Spur gesperrt. Dann gesperrt die Straße zwischen Erlbach und Geringswalde. Da liegt eine Birke quer auf der Straße. Ein Wildunfall B6 Richtung Wurzen an der Autobahnabfahrt Leipzig Ost. Und dann ist auf der A72 Zwickau Richtung Plauen die Abfahrt Dreuen gesperrt. Von jetzt an bis 21:30 wegen einer Tagesbaustelle. Geblitzt wird B93 Richtung Zwickau nach dem Moseler Tunnel.

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1: Ja, nach den letzten beiden Tagen ist das Wetter heute ein bisschen verhaltener, ein bisschen wechselhafter. Es bleibt eher bedeckt, kann auch den ein oder anderen Tropfen geben. Ein bisschen kühler ist es auch geworden. Und auf den Straßen, da ist alles noch ruhig. Da haben wir noch nichts weiter. Aber Sie vielleicht, dann rufen Sie mich gerne an. 03 mal 800 und die 4 ist die Nummer. Das gebe ich dann gerne weiter.

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1: Mit Tina Warnowski. Glück auf. Steve Ittershagen ist als ehrenamtlicher Stellvertreter des Freiberger Oberbürgermeisters abgewählt worden. In der gestrigen Sitzung des Stadtrates wurde dem Abwahlantrag der Freien Wähler zugestimmt. Sie werfen Ittershagen vor, die Wahl von Philipp Preisler zum Oberbürgermeister über einen Strohmann angefochten zu haben. Die Aufgaben des ehrenamtlichen Stellvertreters übernimmt nun Holger Scheich. Der CDU-Mann wurde mit 25 Stimmen gewählt. Nach einem Unfall mit einem Radfahrer in Olbernhau sucht die Polizei nach Zeugen und mehreren Ersthelfern. Der 74-Jährige war am Dienstag auf der Zollstraße gestürzt.
2: Nach bisherigen Erkenntnissen wurde der Radfahrer von einer hellen Limousine überholt und dabei offenbar touchiert. Der 74-Jährige stürzte und wurde leicht verletzt. Das Auto fuhr anschließend weiter. Mehrere andere Autofahrer hielten dagegen an und halfen dem Mann, darunter der Fahrer eines Autos mit Anhänger sowie die Insassen eines Kleinbusses. Da deren Personalien nicht bekannt sind, bittet die Polizei auch diese Helfer, sich im Marienberger Revier zu melden.
1: Im Westerzgebirge gibt es Zuwachs für die Luchspopulation. Wie das Landesumweltamt mitgeteilt hat, wurde gestern bei Eibenstock eine Luchskatze namens Mia in ihren neuen Lebensraum entlassen. Sie stammt aus einem Tiergehege in Bayern und bringt neue Gene mit. Mit ihr sind seit 2024 insgesamt 10 Luchse in der Region freigelassen worden, um eine stabile Population aufzubauen. Erleichterung bei den deutschen Fußballfans. Im dritten Spiel unter Jürgen Klopp hat die Nationalmannschaft in der Nations League den ersten Sieg eingefahren. In München schlug die DFB-Elf Serbien mit 2:0. Die Tore schossen Tom Bischoff und Florian Wirtz. Jürgen Klopp sagte nach dem Spiel im ZDF:
3: Die Jungs haben das einfach insgesamt sehr gut gemacht. Wenn du kompakt verteidigst, dann kannst du Fußballer auf den Platz bringen. Das ist das, was wir wollen. Ob wir das jetzt direkt immer hinkriegen, dann lassen wir mal dahingestellt. Ja. Aber das Spiel haben wir gespielt.
1: Am Sonntag geht es für die DFB-Elf in der Nations League weiter, auswärts gegen Griechenland. Die Bundeswehr bekommt ein eigenes Drohnenregiment für den Kampf gegen unbemannte Systeme. Bis zu 600 Soldatinnen und Soldaten sollen Reichweiten bis zu 500 Kilometer abdecken. Das hat Verteidigungsminister Pistorius auf dem Truppenübungsplatz Bergen in Niedersachsen angekündigt. Das erste Drohnenregiment soll bis 2027 stehen.
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4: Guten Morgen. Ja, heute ist es mal überwiegend wolkig. Stellenweise regnet es etwas bei 16 bis 21 Grad. Das Feiertagswochenende. Morgen am Tag der Deutschen Einheit teils sonnig, teils wolkig, aber trocken. Sonntag oft sonnig, ganz vereinzelt mal ein Schauer möglich, an beiden Tagen bis 20 Grad. Vorsicht, Reifenteile A9 Nürnberg Richtung Leipzig zwischen Kreuz-Rippachtal und Bad Dürrenberg und liegen bleiben auf der Standspur. Dann in der Gegenrichtung zwischen Naumburg und Dreußig ein defektes Auto, linke und mittlere Spur sind hier noch gesperrt. Und dann ein Wildunfall auf der B6 Richtung Wurz, eine Autobahnabfahrt Leipzig-Ost in Dresden, Unfall auf

0: der Washingtonstraße Richtung Elbe Park und in Wildenau auf der Blombachstraße gab es einen Unfall und ist die Straße auch voll gesperrt. Geblitzt wird in Chemnitz Heinrich-Schütz-Straße stadteinwärts, in Dresden auf der Platanstraße, in Plauen am Stadtwald stadtauswärts und in Leipzig auf der Schönauer Straße stadtauswärts.
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1: Mit Tina Barnowski. Steve Ittershagen ist als ehrenamtlicher Stellvertreter des Freiberger Oberbürgermeisters abgewählt worden. Die Aufgaben übernimmt nun Holger Scheich von der CDU. Nach einem Unfall mit einem Radfahrer in Olbernhau sucht die Polizei nach Zeugen und mehreren Ersthelfern. Am Dienstag war der 74-Jährige von einer überholenden Limousine berührt worden und gestürzt. Der Autofahrer fuhr einfach weiter. Im Westerzgebirge ist gestern wieder ein Luchs ausgewildert worden. Laut Landratsamt wurde die Luchskatze mit dem Namen Mia bei Eibenstock in ihren neuen Lebensraum entlassen. Die Bundeswehr bekommt ein eigenes Drohnenregiment für den Kampf gegen unbemannte Systeme. Bis zu 600 Soldatinnen und Soldaten sollen Reichweiten bis zu 500 Kilometer abdecken. Und eine Raumkapsel der US-Firma SpaceX hat in Rekordzeit die internationale Raumstation ISS erreicht. Dragon dockte nur knapp 8 Stunden nach dem Start an, laut NASA so schnell wie kein US-Raumschiff zuvor.
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2: Guten Morgen. Ja, heute ist es mal überwiegend wolkig. Stellenweise regnet es etwas bei 16 bis 21 Grad. Das Feiertagswochenende. Morgen am Tag der Deutschen Einheit teils sonnig, teils wolkig, aber trocken. Sonntag oft sonnig, ganz vereinzelt mal ein Schauer möglich. An beiden Tagen bis 20 Grad. Vorsicht, Reifenteile, A9 Nürnberg Richtung Leipzig, zwischen Kreuz-Rippachtal und Bad Dürrenberg und liegen bleiben auf der Standspur. Dann in der Gegenrichtung zwischen Naumburg und Reussig, ein defektes Auto, linke und mittlere Spur sind hier noch gesperrt. Und dann ein Wildunfall auf der B6 Richtung Wurz, eine Autobahnabfahrt Leipzig-Ost in Dresden, Unfall auf der Washingtonstraße Richtung Elbepark und in Wildenau auf der Blumenbachstraße gab es einen Unfall und ist die Straße auch voll gesperrt. Geblitzt wird in Chemnitz, Heinrich-Schütz-Straße stadteinwärts, in Dresden auf der Platanstraße, in Plauen am Stadtwald stadtauswärts und in Leipzig auf der Schönauer Straße stadtauswärts.
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1: Glück auf und einen schönen Freitag. Das Wetter ist eher wechselhaft heute. Die Temperaturen gehen auf 17 Grad rauf und es kann auch den ein oder anderen Tropfen geben heute bei uns im Erzgebirge. Und auf den Straßen ist alles noch ruhig. Aber vielleicht haben Sie schon irgendwas gesehen, dann sagen Sie gerne Bescheid. Am besten telefonisch 03 mal 800 und die 4 ist die Nummer. Gute Fahrt.

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1: Mit Tina Warnowski. Glück auf. Für das Kulturhaus Neues Leben in Borstendorf gibt es 20.000 Euro von der Deutschen Stiftung Denkmalschutz. Mit dem Geld soll das Dach des Saales und des Zwischenbaus saniert werden. Die Bitumenschindeln stammen noch aus dem Jahr 1963 und müssen ausgetauscht werden, damit keine Feuchtigkeit in den Festsaal eindringt. So soll die historische Ausstattung aus den 60er Jahren erhalten bleiben. Beim Landratsamt des Erzgebirgskreises können Bauanträge künftig auch digital gestellt werden. Möglich ist das für alle bauaufsichtlichen Anliegen wie Bauvorbescheide, Anzeigen zum Baubeginn oder zur Nutzungsaufnahme. Der Vorteil ist, dass Antragsteller, Sachbearbeiter und beteiligte Behörden die Anliegen direkt gemeinsam über das System bearbeiten und sich austauschen können. Für Dachdecker im Erzgebirgskreis gibt es ab diesem Monat mehr Geld. Die Tariflöhne im Handwerk steigen um 3,4%. Janis Müller berichtet.
2: Für einen Dachdeckergesellen bedeutet die Erhöhung nach Angaben der Gewerkschaft EG Bau rund 130 Euro mehr in der Tasche. Die Gewerkschaft verweist dabei auch auf die vielfältigen Aufgaben der Branche, vom klassischen Dachdecken und Reparaturen nach Stürmen bis hin zu Dämmarbeiten und der Installation von Solaranlagen. Im Erzgebirgskreis gibt es derzeit 96 Dachdeckerbetriebe. Sie beschäftigen zusammen rund 480 Menschen.
1: Jürgen Klopp hat seinen ersten Sieg als Bundestrainer eingefahren. In München gewann eine komplett umgekrempelte DFB-Elf in der Nations League verdient mit 2:0 gegen Serbien. Nach zahlreichen Chancen sorgte Tom Bischoff in der 39. Minute mit seinem ersten Länderspieltor für das 1:0. In der 61. Minute legte Florian Wirtz zum 2:0 nach. Tom Bischoff nach dem Spiel im ZDF.
3: Ich glaube, die Euphorie und das Stadion heute hat gebrannt und wir waren von der ersten Minute an da, hatten viele Chancen, hätten noch ein, zwei mehr machen können, dann wäre es vielleicht auch einfacher für uns noch, aber trotzdem fand ich, dass wir uns viele Chancen herausgespielt haben und einfach ein sehr gutes Spiel gemacht haben.
1: Am Sonntag geht es für die deutsche Elf auswärts in der Nations League gegen Griechenland. In der Straße von Hormuz ist ein Tanker unter Beschuss geraten. Nach Angaben der britischen Behörde für Sicherheit in der Schifffahrt brach an Bord ein Feuer aus. Die Besatzung konnte sich in Sicherheit bringen. Wie groß die Schäden sind und ob Umweltgefahren drohen, ist noch unklar.
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4: Ja, aktuell in West- und in Nordsachsen haben wir Regenschauer, sonst einfach nur bewölkt, bedeckt. Ja, und es bleibt heute auch meist wolkig bei Temperaturen maximal um die 20 Grad. Daran ändert sich auch nichts, also von den Temperaturen. Morgen zum Feiertag, da wird es dann wieder freundlicher, teils sonnig, teils wolkig, trocken. Sonntag dann oft sonnig und nur vereinzelt mal Schauer möglich. Vorsicht auf der 13 Dresden Richtung Berlin, Reifenteile zwischen Ortrand und Ruhland. Liegen gebliebenes Fahrzeug an Nord-Nürnberg Richtung Leipzig zwischen Kreuz-Rippach-Tal und Bad Dürrenberg. Und in Dresden ist die Autofähre Pillnitz-Kleinschachwitz bis auf weiteres außer Betrieb. Geblitzt wird auf der 4 Dresden Richtung Görlitz zwischen Burka und Uhüst, Tempo 80 in der Baustelle, B96 in Königswarter, beidseitig Tempo 30 und auch Tempo 30 in Chemnitz auf der Heinrich-Schütz-Straße stadteinwärts.
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1: Mit Tina Warnowski. Steve Ittershagen ist als ehrenamtlicher Stellvertreter des Freiberger Oberbürgermeisters abgewählt worden. Die Aufgaben übernimmt nun Holger Scheich von der CDU. Nach einem Unfall mit einem Radfahrer in Olbernhau sucht die Polizei nach Zeugen und mehreren Ersthelfern. Am Dienstag war der 74-Jährige von einer überholenden Limousine berührt worden und gestürzt. Der Autofahrer fuhr einfach weiter. Im Westerzgebirge ist gestern wieder ein Luchs ausgewildert worden. Laut Landratsamt wurde die Luchskatze mit dem Namen Mia bei Eibenstock in ihren neuen Lebensraum entlassen. Die Bundeswehr bekommt ein eigenes Drohnenregiment für den Kampf gegen unbemannte

0: Systeme. Bis zu 600 Soldatinnen und Soldaten sollen Reichweiten bis zu 500 Kilometer abdecken. Und eine Raumkapsel der US-Firma SpaceX hat in Rekordzeit die internationale Raumstation ISS erreicht. Dragon dockte nur knapp 8 Stunden nach dem Start an, laut NASA so schnell wie kein US-Raumschiff zuvor.
1: Das war Radio Erzgebirge Kompakt. Die nächsten Nachrichten in einer halben Stunde. 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
2: Ja, aktuell in West- und in Nordsachsen haben wir Regenschauer, sonst einfach nur bewölkt, bedeckt. Ja, und es bleibt heute auch meist wolkig bei Temperaturen maximal um die 20 Grad. Daran ändert sich auch nichts, also von den Temperaturen. Morgen zum Feiertag, da wird es dann wieder freundlicher, teils sonnig, teils wolkig, trocken. Sonntag dann oft sonnig und nur vereinzelt mal Schauer möglich. Vorsicht, vermutlich liegen noch Reifenteile auf der A17 Dresden Richtung Prag zwischen Bad Gottleuba und dem Hartetunnel auf der rechten Spur. Und in Dresden ist die Autofähre Pillnitz-Kleinschaftwitz bis auf weiteres außer Betrieb. Geblitzt wird auf der B96 in Königswarter beidseitig, B181 in Wallendorf Richtung Merseburg und auf der A4 Dresden Richtung Görlitz zwischen Burka und Ohüs bei Tempo 80 in der Baustelle.
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1: Mit Tina Warnowski. Glück auf. Sachsen will ab dem kommenden Jahr den Landzuschlag für angehende Lehrer streichen.

0: Bisher bekommen sie knapp 1.300 Euro brutto extra. Kultusminister Konrad Clemens begründet den Schritt mit der kritischen Haushaltslage. Die Bildungsgewerkschaft GEW nennt die Entscheidung einen riesigen Fehler und warnt vor einer Verschlechterung der Unterrichtsversorgung. Kritiker befürchten zudem, dass junge Lehrerinnen und Lehrer verstärkt in andere Bundesländer abwandern. Steve Ittershagen ist als ehrenamtlicher Stellvertreter des Freiberger Oberbürgermeisters abgewählt worden. In der gestrigen Sitzung des Stadtrates wurde dem Abwahlantrag der Freien Wähler zugestimmt. Sie werfen Ittershagen vor, die Wahl von Philipp Preisler zum Oberbürgermeister über einen Strohmann angefochten zu haben. Die Aufgaben des ehrenamtlichen Stellvertreters übernimmt nun Holger Scheich. Der CDU-Mann wurde mit 25 Stimmen gewählt. Die deutsche Fußballnationalmannschaft hat ihren ersten Sieg unter dem neuen Bundestrainer Jürgen Klopp eingefahren. Das umgekrempelte DFB-Team gewann das Nations League-Spiel in München gegen Serbien mit 2:0. Die Treffer erzielten Tom Bischoff und Florian Wirtz. Sein Debüt im deutschen Tor feierte Jonas Urbich.
1: Ich fand, wie wir als Team aufgetreten sind. Von der ersten bis zur letzten Minute haben wir den Gegner dominiert. Wenn sie mal einen Ball gewonnen haben, waren wir direkt im Gegenpressing da. Und für ein Torwart immer besonders zu Null zu spielen.
0: Soweit Urbich im ZDF. Am Sonntag ist Deutschland dann in der Nations League zu Gast in Griechenland. Böses Erwachen für eine Rallye-Crew in Weißwasser. Diebe haben versucht, den mehr als 300.000 Euro teuren Rennboliden von Europameister Armin Krämer und dem 14-fachen österreichischen Meister Raimund Baumschlager zu klauen. Einzelheiten von Knut Michael Kunert.
2: Die beiden Profis waren in die Lausitz gereist, um sich auf die anstehende Lausitz-Rallye im November vorzubereiten. Ihr Team bezog Quartier im Hotel Kristall in Weißwasser und stellte dort den geschlossenen Kastenanhänger mit dem 320 PS starken Skoda ab. Am nächsten Morgen der Schock, der Anhänger mit dem Boliden war weg. Weit kamen die Diebe allerdings nicht, nur rund einen Kilometer weiter in der Jahnstraße ließen sie den Anhänger mitsamt der wertvollen Fracht zurück. Offenbar spielte eine technische Panne den Ermittlern und dem Team in die Karten.
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4: Ja, aktuell in West- und in Nordsachsen haben wir Regenschauer, sonst einfach nur bewölkt, bedeckt. Ja, und es bleibt heute auch meist wolkig bei Temperaturen maximal um die 20 Grad. Daran ändert sich auch nichts, also von den Temperaturen. Morgen zum Feiertag, da wird es dann wieder freundlicher, teils sonnig, teils wolkig, trocken. Sonntag dann oft sonnig und nur vereinzelt mal ein Schauer möglich. Vorsicht, vermutlich liegen nur Reifenteile auf der A17 Dresden Richtung Prag zwischen Bad Gottleuba und dem Hartetunnel auf der rechten Spur. Und in Dresden ist die Autofähre Pillnitz-Kleinschaffnitz bis auf weiteres außer Betrieb. Geblitzt wird auf der B96 in Königswarter beidseitig, B181 in Wallendorf Richtung Merseburg und auf der A4 Dresden Richtung Görlitz zwischen Burka und Ohüs bei Tempo 80 in der Baustelle.

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1: Ja, aktuell in West- und in Nordsachsen haben wir Regenschauer, sonst einfach nur bewölkt, bedeckt. Ja, und es bleibt heute auch meist wolkig bei Temperaturen maximal um die 20 Grad. Daran ändert sich auch nichts, also von den Temperaturen. Morgen zum Feiertag, da wird es dann wieder freundlicher, teils sonnig, teils wolkig, trocken. Sonntag dann oft sonnig und nur vereinzelt mal Schauer möglich. Vorsicht auf der 4, Görlitz Richtung Dresden. Unfall zwischen Rastplatz Löbauer Wasser und Bautzen Ost. Da liegen womöglich auch noch Gegenstände auf der Fahrbahn. Und in Dresden ist die Autofähre Pillnitz-Kleinschachwitz bis auf weiteres außer Betrieb. Geblitzt wird auf der B96 in Königswarter beidseitig, B181 in Wallendorf Richtung Merseburg und auf der A4 Dresden Richtung Görlitz zwischen Burka und Ohüs bei Tempo 80 in der Baustelle.
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1: Mit Tina Wolnowski. Glück auf. Dubiose Goldankäufer haben einen Mann in Limbach-Oberfrohna übers Ohr gehauen. Nach Polizeiangaben war das Opfer über eine Anzeige in einer Zeitschrift auf ein Geschäft aufmerksam geworden. Am Mittwoch suchte er den Laden auf und verkaufte Gold im sechsstelligen Euro-Wert. Das Geld sollte er per Überweisung erhalten. Weil es bis gestern nicht auf seinem Konto einging, wollte er in dem Geschäft nachfragen. Das war aber schon komplett leergeräumt. Für das Kulturhaus Neues Leben in Borstendorf gibt es 20.000 Euro von der Deutschen Stiftung Denkmalschutz. Mit dem Geld soll das Dach des Saales und des Zwischenbaus

0: saniert werden. Die Bitumenschindeln stammen noch aus dem Jahr 1963 und müssen ausgetauscht werden, damit keine Feuchtigkeit in den Festsaal eindringt. So soll die historische Ausstattung aus den 60er Jahren erhalten bleiben. Dittersdorf hat jetzt seine eigene kleine Eastside Gallery. Hortkinder haben den Zaun der Kita Regenbogen mit Graffiti-Kunstwerken aufgehübscht. Stella Stürmer hat sie sich angeschaut.
1: Ja, verewigt wurden die Sehenswürdigkeiten des Ortes, wie die Kirche, das Freibad und der Steinbruch mit dem Festival Leuchtende Sterne. Auch die Pferdekoppel direkt neben der Kita und dem Bolzplatz haben die Kinder mit Spraydosen aufgesprüht. Unterstützt wird das Projekt vom Chopauer Regionalteam des Sozialwerkes Sachsen. Die benötigten Mittel in Höhe von 1.200 Euro kamen vom Förderverein.
0: Trotz Kritik aus dem Kanzleramt hält Bundesfinanzminister Klingbeil an der Zuckersteuer fest. Und er geht davon aus, dass sie auch kommen wird, sagte der SPD-Chef im ZDF.
2: Das Ziel bleibt klar. Wir haben verabredet, eine Zuckersteuer einzuführen. Wir werden das auch tun. Wir wollen die Gesundheitsprävention stärken. Wir wollen unsere Kinder schützen. Wir sehen, dass es eine große Unterstützung in der Bevölkerung gibt. Und ich bin da zuversichtlich, dass wir schnell zu einer Einigung kommen.
0: Das Bundeskanzleramt hatte Klingbeils Entwurf zur Einführung einer Steuer auf zuckerhaltige Getränke vorerst gestoppt. Mehr als 10 Millionen Menschen haben den ersten Sieg der deutschen Fußballnationalmannschaft unter Bundestrainer Jürgen Klopp im Fernsehen verfolgt. Im Schnitt sahen rund 10,8 Millionen Interessierte die ZDF-Übertragung aus München. Der Marktanteil lag bei 47,3%. Deutschland hatte am Abend die Nations League-Partie gegen Serbien mit 2:0 gewonnen.
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4: Und da ist er, der Regen. Es sind viele Wolken unterwegs. Einzelne Schauer derzeit noch von West nach Ost. Dazu stellenweise recht neblig. Lichtblicke gibt's heute eher selten bei 16 bis 21 Grad. Dafür wird's Wochenende wieder schöner, trockener. Morgen bei 18 bis 20 Grad. Eine Mischung aus Sonne und Wolken. Windig. Sonntag erst häufig Sonne, später vereinzelt Regen. Bis zu 20 Grad.
5: Vorsicht auf der 4 Görlitz Richtung Dresden. Unfall zwischen Rastplatz Löbauer Wasser und Bautzen Ost. Da liegen womöglich auch noch Gegenstände auf der Fahrbahn. Und in Dresden ist die Autofähre Pillnitz-Kleinschachwitz bis auf weiteres außer Betrieb. Geblitzt wird auf der B96 in Königswarter beidseitig, B181 in Wallendorf Richtung Merseburg und auf der A4 Dresden Richtung Görlitz zwischen Burka und Ohüs bei Tempo 80 in der Baustelle.
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1: Und da ist er, der Regen. Es sind viele Wolken unterwegs. Einzelne Schauer derzeit noch von West nach Ost. Dazu stellenweise recht neblig. Lichtblicke gibt's heute eher selten bei 16 bis 21 Grad. Dafür wird's Wochenende wieder schöner, trockener. Morgen bei 18 bis 20 Grad. Eine Mischung aus Sonne und Wolken. Windig. Sonntag erst häufig Sonne, später vereinzelt Regen. Bis zu 20 Grad. Vorsicht, A4 Görlitz Richtung Dresden, ein Unfall und zum Teil auch Gegenstände zwischen Rastplatz Löbauer Wasser und Bautzen Ost. A9 Leipzig Richtung Nürnberg, hier sind zwischen Weißenfels und Naumburg Personen unterwegs. A17 Dresden Richtung Prag, defekter LKW zwischen Baretal und Bad Gottleuba. Dann die A72 Chemnitz Richtung Leipzig mit einer ungesicherten Unfallstelle zwischen Röther und dem Abzweig Böhlen in der Baustelle. Hier Stau ab dem Kreuz Leipzig Süd und A72 Zwickau Richtung Plauen, eine LKW-Panne zwischen Rastplatz Waldkirchen und Reichenbach. Vorsicht, auch hier liegen Reifenteile.
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1: Mit Tina Warnowski. Glück auf. Sachsen will ab dem kommenden Jahr den Landzuschlag für angehende Lehrer streichen. Bisher bekommen sie knapp 1.300 Euro brutto extra. Frederik Seifert berichtet.
2: Kultusminister Konrad Clemens begründete den Schritt mit der kritischen Haushaltslage. Die Bildungsgewerkschaft GEW nennt die Entscheidung einen riesigen Fehler und warnt vor einer Verschlechterung der Unterrichtsversorgung in ländlichen Gegenden. Durch den Wegfall will das Ministerium 7,5 Millionen Euro in den Jahren 2027 und 2028 einsparen. Kritiker befürchten, dass junge Lehrer dann verstärkt in andere Bundesländer abwandern.
1: Nach einem Unfall mit einem Radfahrer in Olbernhau sucht die Polizei nach Zeugen und mehreren Ersthelfern. Der 74-Jährige war am Dienstag auf der Zollstraße unterwegs, als ihn eine helle Limousine überholte und dabei offenbar touchierte. Der Radfahrer stürzte und wurde leicht verletzt. Das Auto fuhr weiter. Mehrere nachfolgende Autofahrer hielten an und halfen dem Mann. Die Polizei bittet sowohl die Helfer als auch weitere Zeugen, sich im Marienberger Revier zu melden. Die Warenhauskette Galeria hat wieder einen Insolvenzantrag gestellt. Wie das Unternehmen mitteilte, soll der Betrieb in den noch 83 Filialen vorerst weitergehen. Mehr von Moritz Einzel.
3: Die rund 12.000 Beschäftigten müssen nun um ihre Arbeitsplätze bangen. Ob sie Insolvenzgeld erhalten und ob bzw. welche Standorte schließen müssen, ist bislang unklar. Zu den Hintergründen machte Galeria keine Angaben. Es ist bereits der vierte Insolvenzantrag innerhalb von 6 Jahren.
1: An einem der trockensten Orte der Welt sprießen derzeit zahlreiche Blumen, nämlich in der chilenischen Atacama-Wüste. Grund ist das Klimaphänomen El Niño und die dadurch verursachten Niederschläge. Was andernorts Unheil anrichte, begünstige in der Atacama-Wüste das Wachstum von Pflanzen, heißt

0: es von Chiles Forstbehörde. Im Kanupark Markleberg haben heute Morgen die deutschen Meisterschaften im Kanuslalom und Kajakcross begonnen. Gut 250 Athleten aus mehr als 40 Vereinen kämpfen bis Sonntag um Titel und Medaillen. Großes Highlight ist die Einweihung der neuen Crossrampe am Sonntag mit prominenten Gästen. Erwartet wird unter anderem Ministerpräsident Michael Kretschmer. Der Eintritt zu den Wettkämpfen ist an allen drei Tagen kostenlos.
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2: Und da ist er, der Regen. Es sind viele Wolken unterwegs. Einzelne Schauer derzeit noch von West nach Ost. Dazu stellenweise recht neblig. Lichtblicke gibt's heute eher selten bei 16 bis 21 Grad. Dafür wird's Wochenende wieder schöner, trockener. Morgen bei 18 bis 20 Grad. Eine Mischung aus Sonne und Wolken. Windig. Sonntag erst häufig Sonne, später vereinzelt Regen. Bis zu 20 Grad. Achtung bitte auf der A4 Chemnitz Richtung Dresden zwischen dem Dreieck Nossen und Wilsdruf ein defekter LKW. Hier liegen Reifenteile auch auf der linken und mittleren Spur. A72 Chemnitz Richtung Leipzig, ein Unfall zwischen Röther und dem Abzweig Böhlen in der Baustelle. Hier ist eine Spur nur frei, es gibt Rückstau bis Espenhain. In der Gegenrichtung Stau zwischen Kreuz Leipzig Süd und Röther. Die A72 Zwickau in Richtung Plauen mit einer LKW-Panne zwischen dem Rastplatz Waldkirchen und Reichenbach. Vorsicht, die Standspur und rechte Spur sind gesperrt. Das Ganze in der Kurve mit Radwechsel hier. Und ein Unfall auf der B186, Abzweig B6 Richtung Zwenkau-Löbschütz in Höhe der A38, Anschlussstelle Leipzig-Süd. Ein Unfall auf allen Spuren. Die neuesten Blitzer. B169 zwischen Hainichen und Döbeln-Nord auf der Brücke. Dann Ortsausgang Rietschen in Höhe der Gaststätte. Marienberg, Silberallee Richtung Wolkenstein. In Chemnitz, Heinrich-Schütz-Straße stadteinwärts und die Superblitzer in Leipzig. Max-Liebermann-Straße stadteinwärts und Täubchenweg stadteinwärts in der 30er-Zone.

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1: Ja, es ist verbreitet stark bewölkt, zum Teil auch neblig. Und ein paar einzelne Schauer sind derzeit noch unterwegs. Es wird aber trockener im Laufe des Tages, 16 bis 21 Grad. Wochenende insgesamt freundlicher. Von den Temperaturen her bleibt es dabei. Morgen 17 bis 21 Grad. Dazu anfangs Nebel, später eine Mischung aus Sonne und Wolken. Am Sonntag häufig Sonnenschein, aber der Wind frischt auf. Regen bleibt die Ausnahme bei 18 bis 20 Grad. Achtung bitte auf der A4 Chemnitz Richtung Dresden zwischen dem Dreieck Nossen und Wilsdruf. Ein defekter LKW. Hier liegen Reifenteile auch auf der linken und mittleren Spur. A72 Chemnitz Richtung Leipzig. Ein Unfall zwischen Röther und dem Abzweig Böhlen in der Baustelle. Hier ist eine Spur nur frei. Es gibt Rückstau bis Espenhain. In der Gegenrichtung Stau zwischen Kreuz Leipzig Süd und Röther. Die A72 Zwickau in Richtung Plauen mit einer LKW-Panne zwischen

0: zwischen dem Rastplatz Waldkirchen und Reichenbach. Vorsicht, die Standspur und rechte Spur sind gesperrt. Das Ganze in der Kurve mit Radwechsel hier. Und ein Unfall auf der B186, Abzweig B6 Richtung Zwenkau-Löbschütz in Höhe der A38, Anschlussstelle Leipzig-Süd. Ein Unfall auf allen Spuren. Die neuesten Blitzer. B169 zwischen Hainichen und Döbeln-Nord auf der Brücke. Dann Ortsausgang Rietschen in Höhe der Gaststätte. Marienberg, Silberallee Richtung Wolkenstein. In Chemnitz, Heinrich-Schütz-Straße stadteinwärts und die Superblitzer in Leipzig. Max-Liebermann-Straße stadteinwärts und Täubchenweg stadteinwärts in der 30er-Zone.
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1: Mit Tina Bornowski. Glück auf. Dubiose Goldankäufer haben einen Mann in Limbach-Oberfrohna übers Ohr gehauen. Nach Polizeiangaben war das Opfer über eine Anzeige in einer Zeitschrift auf ein Geschäft aufmerksam geworden. Am Mittwoch suchte er den Laden auf und verkaufte Gold im sechsstelligen Euro-Wert. Das Geld sollte er per Überweisung erhalten. Weil es bis gestern nicht auf seinem Konto einging, wollte er in dem Geschäft nachfragen. Das war aber schon komplett leergeräumt. Für das Kulturhaus Neues Leben in Borstendorf gibt es 20.000 Euro von der Deutschen Stiftung Denkmalschutz. Mit dem Geld soll das Dach des Saales und des Zwischenbaus saniert werden. Die Bitumenschindeln stammen noch aus dem Jahr 1963 und müssen ausgetauscht werden, damit keine Feuchtigkeit in den Festsaal eindringt. So soll die historische Ausstattung aus den 60er Jahren erhalten bleiben. Dittersdorf hat jetzt seine eigene kleine Eastside Gallery. Hortkinder haben den Zaun der Kita Regenbogen mit Graffiti-Kunstwerken aufgehübscht. Stella Stürmer hat sie sich angeschaut.
2: Ja, verewigt wurden die Sehenswürdigkeiten des Ortes wie die Kirche, das Freibad und der Steinbruch mit dem Festival Leuchtende Sterne. Auch die Pferdekoppel direkt neben der Kita und dem Bolzplatz haben die Kinder mit Spraydosen aufgesprüht. Unterstützt wird das Projekt vom Chopower Regionalteam des Sozialwerkes Sachsen. Die benötigten Mittel in Höhe von 1.200 Euro kamen vom Förderverein.
1: Trotz Kritik aus dem Kanzleramt hält Bundesfinanzminister Klingbeil an der Zuckersteuer fest. Und er geht davon aus, dass sie auch kommen wird, sagte der SPD-Chef im ZDF.
3: Das Ziel bleibt klar. Wir haben verabredet, eine Zuckersteuer einzuführen. Wir werden das auch tun. Wir wollen die Gesundheitsprävention stärken. Wir wollen unsere Kinder schützen. Wir sehen, das ist eine große

0: Unterstützung in der Bevölkerung gibt. Und ich bin da zuversichtlich, dass wir schnell zu einer Einigung kommen.
1: Das Bundeskanzleramt hatte Klingbeils Entwurf zur Einführung einer Steuer auf zuckerhaltige Getränke vorerst gestoppt. Mehr als 10 Millionen Menschen haben den ersten Sieg der deutschen Fußballnationalmannschaft unter Bundestrainer Jürgen Klopp im Fernsehen verfolgt. Im Schnitt sahen rund 10,8 Millionen Interessierte die ZDF-Übertragung aus München. Der Marktanteil lag bei 47,3%. Deutschland hatte am Abend die Nations League-Partie gegen Serbien mit 2:0 gewonnen.
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3: Ja, es ist verbreitet stark bewölkt, zum Teil auch neblig und ein paar einzelne Schauer sind derzeit noch unterwegs. Es wird aber trockener im Laufe des Tages, 16 bis 21 Grad. Wochenende insgesamt freundlicher von den Temperaturen her, bleibt's dabei. Morgen 17 bis 21 Grad, dazu anfangs Nebel, später eine Mischung aus Sonne und Wolken. Am Sonntag häufig Sonnenschein, aber der Wind frischt auf. Regen bleibt die Ausnahme bei 18 bis 20 Grad. Achtung bitte, A72 Richtung Leipzig. Erst waren freilaufende Hunde vor der Abfahrt Borna Süd unterwegs. A72 Zwickau Richtung Plauen. Defekter LKW steht zwischen dem Rastplatz Waldkirchen und Reichenbach. Die Standspur und rechte Spur sind blockiert. Das Ganze im Kurvenbereich. Vorsicht. Ein Unfall auf der B173 Herzogswalde Richtung Freiberg. Und es ist vollgesperrt nach einem Unfall in Krostitz die Parkstraße zwischen der Brauereistraße und B2 Dübener Straße. Es blitzt auf der B95 in Chemnitz-Röhrsdorf, oben an der Autobahnauffahrt, B156 Obergurich Richtung Weißwasser und in Leipzig Hans-Dries-Straße stadteinwärts, Antonienstraße stadteinwärts in der 30er-Zone und an der Tabaksmühle auch stadteinwärts in Höhe der Aral-Tankstelle.

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1: Ja, es ist verbreitet stark bewölkt, zum Teil auch neblig. Und ein paar einzelne Schauer sind derzeit noch unterwegs. Es wird aber trockener im Laufe des Tages, 16 bis 21 Grad. Wochenende insgesamt freundlicher. Von den Temperaturen her bleibt es dabei. Morgen 17 bis 21 Grad. Dazu anfangs Nebel, später eine Mischung aus Sonne und Wolken. Am Sonntag häufig Sonnenschein, aber der Wind frischt auf. Regen bleibt die Ausnahme bei 18 bis 20 Grad. Achtung bitte, A72 Richtung Leipzig. Erst waren freilaufende Hunde vor der Abfahrt Borna Süd unterwegs. A72 Zwickau Richtung Plauen. Defekter LKW steht zwischen dem Rastplatz Waldkirchen und Reichenbach. Die Standspur und rechte Spur sind blockiert. Das Ganze im Kurvenbereich. Vorsicht. Ein Unfall auf der B173 Herzogswalde Richtung Freiberg. Und es ist vollgesperrt nach einem Unfall in Krostitz die Parkstraße zwischen der Brauereistraße und B2 Dübener Straße. Es blitzt auf der B95 in Chemnitz-Röhrsdorf, oben an der Autobahnauffahrt, B156 Obergurich Richtung Weißwasser und in Leipzig Hans-Dries-Straße stadteinwärts, Antonienstraße stadteinwärts in der 30er-Zone und an der Tabaksmühle auch stadteinwärts in Höhe der Aral-Tankstelle.

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1: Mit Sandra Petzold. Glück auf. Sachsen will ab dem kommenden Jahr den Landzuschlag für angehende Lehrer streichen. Bisher bekommen sie knapp 1.300 Euro brutto extra.
2: Kultusminister Konrad Clemens begründete den Schritt mit der kritischen Haushaltslage. Die Bildungsgewerkschaft GEW nennt die Entscheidung einen riesigen Fehler und warnt vor einer Verschlechterung der Unterrichtsversorgung in ländlichen Gegenden. Durch den Wegfall will das Ministerium 7,5 Millionen Euro in den Jahren 2027 und 2028 einsparen. Kritiker befürchten, dass junge Lehrer dann verstärkt in andere Bundesländer abwandern.
1: Beim Landratsamt des Erzgebirgskreises können Bauanträge künftig digital gestellt werden. Möglich ist das für alle bauaufsichtlichen Anliegen wie auch Bauvorentscheide, Anzeigen zum Baubeginn oder zur Nutzungsaufnahme. Entsprechende Unterlagen können von Bürgern, Unternehmen und Architekten eingereicht werden. Auch die Bescheide können elektronisch versendet werden. Der Vorteil ist, dass Antragsteller, Sachbearbeiter und beteiligte Behörden die Anliegen direkt gemeinsam über das System bearbeiten und sich austauschen können. Bauanträge in Papierform sind weiterhin möglich. Die Bundeswehr soll erstmals ein Drohnenregiment bekommen. Der Wehrbeauftragte des Bundestags Otte findet das gut. Drohnen und Drohnenabwehr seien heute ein wichtiger Bestandteil moderner Landes- und Bündnisverteidigung, sagte er der Rheinischen Post. Die Aufstellung des Drohnenregiments sei daher ein folgerichtiger Schritt. Otte mahnte aber, dazu müsse es verlässlich verfügbares Material geben. Wegen heftiger Proteste im Land sind heute viele Schulen in Frankreich geschlossen geblieben. Hunderte bieten lediglich Online-Unterricht an. Hintergrund sind Demos von Jugendlichen gegen Lehrermangel und marode Schulgebäude. Bei Ausschreitungen wurden Brände gelegt und Polizisten attackiert. Knapp 2000 Demonstranten wurden festgenommen. Ein Projekt zum Schutz und zur Wiederansiedlung von Feldhamstern hier in Sachsen hat eine positive Zwischenbilanz gezogen. Fast 350

0: Leipzig Feldhamster seien erfolgreich ausgewildert worden. Der Zoo Leipzig hat seine Zucht stark ausgebaut und dieses Jahr schon 270 Jungtiere aufgezogen. Dazu seien über 120 Hektar Ackerfläche umgestaltet worden. Bis 2031 sollen diese Schutzgebiete mehr als verdreifacht werden. Der früher bei uns heimische Feldhamster gehört wegen der modernen und intensiven Landwirtschaft hier seit einigen Jahren zu den gefährdeten Arten.
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2: Heute meist stark bewölkt, es wird bis zum Abend aber weiter auflockern. Der Regen lässt nach, Temperaturen um die 20 Grad hier maximal. In der Nacht erst noch wolkig, später klar. Zum Morgen hin bildet sich Nebel, 12 bis 8 Grad. Und morgen und am Sonntag freundlicher und trockener. Anfangs wieder etwas Nebel mit dabei, die Temperaturen zwischen 17 und 21 Grad. Die A9 Leipzig Richtung Nürnberg ist zwischen Eisenberg und Bad Klosterlausnitz nach einem LKW-Unfall gesperrt. Der Rückstau reicht bis Naumburg. A13 Berlin Richtung Dresden, Stau zwischen Schönborn und Thiendorf. Es gibt 8 Kilometer Stau auf der A72 Zwickau Richtung Chemnitz zwischen Stolberg Nord und dem Kreuz Chemnitz. Und in Torgau ist die B87 Straße der Jugend in Höhe Fischerdörfchen nach einem Unfall im Kreuzungsbereich voll gesperrt. Es blitzt auf der B173 am Ortseingang Öderan am Autohaus Anke und in Leipzig an der Tabaksmühle stadteinwärts nähe der Aral-Tankstelle.
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1: Heute meist stark bewölkt, es wird bis zum Abend aber weiter auflockern. Der Regen lässt nach, Temperaturen um die 20 Grad hier maximal. In der Nacht erst noch wolkig, später klar. Zum Morgen hin bildet sich Nebel, 12 bis 8 Grad. Und morgen und am Sonntag freundlicher und trockener. Anfangs wieder etwas Nebel mit dabei, die Temperaturen zwischen 17 und 21 Grad. Die A9 Leipzig Richtung Nürnberg ist zwischen Eisenberg und Bad Klosterlausnitz nach einem Lkw-Unfall gesperrt. Der Rückstau reicht bis Naumburg. A13 Berlin Richtung Dresden, Stau zwischen Schönborn und Thiendorf. Es gibt 8 Kilometer Stau auf der A72 Zwickau Richtung Chemnitz zwischen Stolberg Nord und dem Kreuz Chemnitz. Und in Torgau ist die B87 Straße der Jugend in Höhe Fischerdörfchen nach einem Unfall im Kreuzungsbereich voll gesperrt. Es blitzt auf der B173 am Ortseingang Öderan am Autohaus Anke und in Leipzig an der Tabaksmühle stadteinwärts nähe der Aral-Tankstelle.

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1: Mit Sandra Petzold, Glück auf. Der Verkehrsverbund Mittelsachsen, VMS, streicht mit dem Fahrplanwechsel im Dezember mehrere Bahnverbindungen. Dabei fallen in den Sommer- und Weihnachtsferien und nachts Züge aus, die wenig genutzt werden.
2: Betroffen sind unter anderem Strecken der Erzgebirgsbahn und einige Citybahnlinien. Auf der Strecke von Kranzahl nach Chemnitz werden beispielsweise an Wochenenden einige Verbindungen entfallen. Auch von Johanngeorgenstadt nach Zwickau werden Fahrten gestrichen. Hintergrund ist, dass der VMS nach einem EU-Urteil pro Jahr rund 5,3 Millionen Euro mehr an die Bahn für die Nutzung der Trassen bezahlen muss. Cindy Einhorn, Nachrichtenredaktion.
1: In Oelsnitz hier im Erzgebirge hat die Polizei einen 41-jährigen Lkw-Fahrer aus dem Verkehr gezogen. Bei einer Kontrolle auf der äußeren Stolberger Straße gestern Abend schlug ein Drogentest positiv auf Amphetamine an. Außerdem hatte der Mann keinen Lkw-Führerschein. Die angeschlagene Warenhauskette Galeria hat erneut Insolvenz beantragt. Es ist bereits der vierte Insolvenzantrag innerhalb von 6 Jahren. Wie das Unternehmen mitteilte, soll der Betrieb in den noch 83 Filialen aber vorerst weitergehen. Die rund 12.000 Beschäftigten müssen nun um ihre Arbeitsplätze bangen. Ob bzw. welche Standorte schließen müssen, ist bislang unklar. Galeria betreibt in Sachsen Häuser in Leipzig und Dresden. Die US-Regierung hat die EU-Länder aufgefordert, ihre strategischen Dieselreserven freizugeben, um den Weltmarktpreis zu senken. Moritz Einzel berichtet.
3: Finanzminister Bessent sagte, Landwirte, Lkw-Fahrer und Unternehmen in den USA dürften nicht mit der Last einer weltweiten Dieselknappheit alleine gelassen werden. Nach Informationen der Nachrichtenagentur Reuters drohen die USA im Hintergrund damit, anderenfalls einen Dieselexport

0: Stopp nach Europa zu verhängen.
1: Dittersdorf hat jetzt seine eigene kleine Eastside Gallery. Hortkinder haben den Zaun der Kita Regenbogen mit Graffiti-Kunstwerken aufgehübscht. Verewigt wurden die Sehenswürdigkeiten des Ortes wie die Kirche, das Freibad und der Steinbruch mit dem Festival Leuchtende Sterne. Das benötigte Geld, 1200 Euro, kam vom Förderverein. Unterstützt wurde das Projekt vom Chopauer Regionalteam des Sozialwerkes Sachsen.
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3: Es bleibt bei dichten Wolken bis zum Abend, in der Nacht dann erst wolkig bis gering bewölkt, im Verlauf gebietsweise Dunst, Nebel oder Hochnebel, bei Tiefstwerten 13 bis 10 Grad. Morgen Vormittag Nebel und Hochnebel, anschließend heiter bis wolkig, bei 20 bis 23 Grad und auch Sonntag erst Nebel, später neben vielen Wolken, vorübergehend auch Aufheiterungen, 18 bis 22 Grad. A13 Dresden Richtung Berlin zwischen Großreschen und Bronco, Vorsicht Gegenstände auf der Fahrbahn. A38 Leipzig Richtung Halle zwischen Leuna und Bad Lauchstädt, 2 Kilometer Stau. Und die A72 Zwickau Richtung Leipzig zwischen Stolberg Nord und Chemnitz-Röhrsdorf, 7 Kilometer Stau. Es blitzt Leipzig Max-Liebermann-Straße stadteinwärts, Schneeberg B93 Zwickauer Straße und am Ortsausgang Krostitz Eilenburger Straße in Richtung Eilenburg.

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1: Es bleibt bei dichten Wolken bis zum Abend, in der Nacht dann erst wolkig bis gering bewölkt, im Verlauf gebietsweise Dunst, Nebel oder Hochnebel, bei Tiefstwerten 13 bis 10 Grad. Morgen Vormittag Nebel und Hochnebel, anschließend heiter bis wolkig, bei 20 bis 23 Grad und auch Sonntag erst Nebel, später neben vielen Wolken, vorübergehend auch Aufheiterungen, 18 bis 22 Grad. A13 Dresden Richtung Berlin zwischen Großreschen und Bronco, Vorsicht, Gegenstände auf der Fahrbahn. A38 Leipzig Richtung Halle zwischen Leuna und Bad Lauchstädt, 2 Kilometer Stau. Und die A72 Zwickau Richtung Leipzig zwischen Stolberg Nord und Chemnitz-Röhrsdorf, 7 Kilometer Stau. Es blitzt Leipzig Max-Liebermann-Straße stadteinwärts, Schneeberg B93 Zwickauer Straße und am Ortsausgang Krostitz Eilenburger Straße in Richtung Eilenburg.
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1: Mit Sandra Petzold, Glück auf. Der Verkehrsverbund Mittelsachsen, VMS, streicht mit dem Fahrplanwechsel im Dezember mehrere Bahnverbindungen. Dabei fallen in den Sommer- und Weihnachtsferien und nachts Züge aus, die wenig genutzt werden.
2: Betroffen sind unter anderem Strecken der Erzgebirgsbahn und einige Citybahnlinien. Auf der Strecke von Kranzahl nach Chemnitz werden beispielsweise an Wochenenden einige Verbindungen entfallen. Auch von Johanngeorgenstadt nach Zwickau werden Fahrten gestrichen. Hintergrund ist, dass der VMS nach einem EU-Urteil pro Jahr rund 5,3 Millionen Euro mehr an die Bahn für die Nutzung der Trassen bezahlen muss. Cindy Einhorn, Nachrichtenredaktion.
1: In Oelsnitz hier im Erzgebirge hat die Polizei einen 41-jährigen Lkw-Fahrer aus dem Verkehr gezogen. Bei einer Kontrolle auf der äußeren Stolberger Straße gestern Abend schlug ein Drogentest positiv auf Amphetamine an. Außerdem hatte der Mann keinen Lkw-Führerschein. Die angeschlagene Warenhauskette Galeria hat erneut Insolvenz beantragt. Es ist bereits der vierte Insolvenzantrag innerhalb von 6 Jahren. Wie das Unternehmen mitteilte, soll der Betrieb in den noch 83 Filialen aber vorerst weitergehen. Die rund 12.000 Beschäftigten müssen nun um ihre Arbeitsplätze bangen. Ob bzw. welche Standorte schließen müssen, ist bislang unklar. Galeria betreibt in Sachsen Häuser in Leipzig und Dresden. Die US-Regierung hat die EU-Länder aufgefordert, ihre strategischen

0: Dieselreserven freizugeben, um den Weltmarktpreis zu senken. Moritz Einzel berichtet.
1: Finanzminister Bessent sagte, Landwirte, Lkw-Fahrer und Unternehmen in den USA dürften nicht mit der Last einer weltweiten Dieselknappheit alleine gelassen werden. Nach Informationen der Nachrichtenagentur Reuters drohen die USA im Hintergrund damit, anderenfalls einen Dieselexportstopp nach Europa zu verhängen.
0: Dittersdorf hat jetzt seine eigene kleine Eastside Gallery. Hortkinder haben den Zaun der Kita Regenbogen mit Graffiti-Kunstwerken aufgehübscht. Verewigt wurden die Sehenswürdigkeiten des Ortes wie die Kirche, das Freibad und der Steinbruch mit dem Festival Leuchtende Sterne. Das benötigte Geld, 1200 Euro, kam vom Förderverein. Unterstützt wurde das Projekt vom Zschopauer Regionalteam des Sozialwerkes Sachsen.
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3: Es bleibt bei dichten Wolken bis zum Abend, in der Nacht dann erst wolkig bis gering bewölkt, im Verlauf gebietsweise Dunst, Nebel oder Hochnebel, bei Tiefstwerten 13 bis 10 Grad. Morgen Vormittag Nebel und Hochnebel, anschließend heiter bis wolkig, bei 20 bis 23 Grad und auch Sonntag erst Nebel, später neben vielen Wolken, vorübergehend auch Aufheiterungen, 18 bis 22 Grad. A13 Berlin Richtung Dresden zwischen Schönborn und Thiendorf, 3 Kilometer Stau, und A72 Zwickau Richtung Chemnitz zwischen Stolberg Nord und Kreuz Chemnitz, 7 Kilometer Stau. Es blitzt Schneeberg B93 Zwickauer Straße, Ortsausgang Krostitz auf der Eilenburger Straße Richtung Eilenburg, und Chemnitz Jagdschenkenstraße Richtung B169 am Kriegsdenkmal.
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1: Es bleibt bei dichten Wolken bis zum Abend, in der Nacht dann erst wolkig bis gering bewölkt, im Verlauf gebietsweise Dunst, Nebel oder Hochnebel, bei Tiefstwerten 13 bis 10 Grad. Morgen Vormittag Nebel und Hochnebel, anschließend heiter bis wolkig, bei 20 bis 23 Grad und auch Sonntag erst Nebel, später neben vielen Wolken, vorübergehend auch Aufheiterungen 18 bis 22 Grad. A13 Berlin Richtung Dresden zwischen Schönborn und Thiendorf, 3 Kilometer Stau, und A72 Zwickau Richtung Chemnitz zwischen Stolberg Nord und Kreuz Chemnitz, 7 Kilometer Stau. Es blitzt Schneeberg B93 Zwickauer Straße, Ortsausgang Krostitz auf der Eilenburger Straße Richtung Eilenburg und Chemnitz Jagdschenkenstraße Richtung B169 am Kriegsdenkmal.
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1: Mit Sandra Petzold, Glück auf. Der Verkehrsverbund Mittelsachsen, VMS, streicht mit dem Fahrplanwechsel im Dezember mehrere Bahnverbindungen. Dabei fallen in den Sommer- und Weihnachtsferien und nachts Züge aus, die wenig genutzt werden.
2: Betroffen sind unter anderem Strecken der Erzgebirgsbahn und einige Citybahnlinien. Auf der Strecke von Kranzahl nach Chemnitz werden beispielsweise an Wochenenden einige Verbindungen entfallen. Auch von Johanngeorgenstadt nach Zwickau werden Fahrten gestrichen. Hintergrund ist, dass der VMS nach einem EU-Urteil pro Jahr rund 5,3 Millionen Euro mehr an die Bahn für die Nutzung der Trassen bezahlen muss. Cindy Einhorn, Nachrichtenredaktion.
1: In Oelsnitz hier im Erzgebirge hat die Polizei einen 41-jährigen Lkw-Fahrer aus dem Verkehr gezogen. Bei einer Kontrolle auf der äußeren Stolberger Straße gestern Abend schlug ein Drogentest positiv auf Amphetamine an. Außerdem hatte der Mann keinen Lkw-Führerschein. Die angeschlagene Warenhauskette Galeria hat erneut Insolvenz beantragt. Es ist bereits der vierte Insolvenzantrag innerhalb von 6 Jahren. Wie das Unternehmen mitteilte, soll der Betrieb in den noch 83 Filialen aber vorerst weitergehen. Die rund 12.000 Beschäftigten müssen nun um ihre Arbeitsplätze bangen. Ob bzw. welche Standorte schließen müssen, ist bislang unklar. Galeria betreibt in Sachsen Häuser in Leipzig und Dresden. Die US-Regierung hat die EU-Länder aufgefordert, ihre strategischen Dieselreserven freizugeben, um den Weltmarktpreis zu senken. Moritz Einzel berichtet.
3: Finanzminister Bessent sagte, Landwirte, Lkw-Fahrer und Unternehmen in den USA dürften nicht mit der Last einer weltweiten Dieselknappheit alleine gelassen werden. Nach Informationen der Nachrichtenagentur Reuters drohen die USA im Hintergrund damit, anderenfalls einen Dieselexportstopp nach Europa zu verhängen.
1: Dittersdorf hat jetzt seine eigene kleine Eastside Gallery. Hortkinder haben den Zaun der Kita Regenbogen mit Graffiti-Kunstwerken aufgehübscht. Verewigt wurden die Sehenswürdigkeiten des Ortes wie die Kirche, das Freibad und der Steinbruch mit dem Festival Leuchtende Sterne. Das benötigte Geld, 1200 Euro, kam vom Förderverein. Unterstützt wurde das Projekt vom Chopauer Regionalteam des Sozialwerkes Sachsen.
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4: Es bleibt bei dichten Wolken bis zum Abend, in der Nacht dann erst wolkig bis gering bewölkt, im Verlauf gebietsweise Dunst, Nebel oder Hochnebel, bei Tiefstwerten 13 bis 10 Grad. Morgen Vormittag Nebel und Hochnebel, anschließend heiter bis wolkig, bei 20 bis 23 Grad und auch Sonntag erst Nebel, später neben vielen Wolken, vorübergehend auch Aufheiterungen, 18 bis 22 Grad. A13 Dresden Richtung Berlin zwischen Klettwitz und Großräschen. Unfall mit Vollsperrung. Hier ist die Feuerwehr im Einsatz. Und Berlin Richtung Dresden zwischen Schönborn und Anschlussstelle Thiendorf 3 Kilometer Stau. Die A72 Zwickau Richtung Chemnitz zwischen Stolberg Nord und Kreuz Chemnitz 5 Kilometer Stau. Und es blitzt in Chemnitz, Südring Höhe Stolberger Straße und auf der Jagdschenkenstraße Richtung B169 am Kriegsdenkmal. Und die A15 Richtung Berlin am Dreieck Spreewald.

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1: Es bleibt bei dichten Wolken bis zum Abend, in der Nacht dann erst wolkig bis gering bewölkt, im Verlauf gebietsweise Dunst, Nebel oder Hochnebel, bei Tiefstwerten 13 bis 10 Grad. Morgen Vormittag Nebel und Hochnebel, anschließend heiter bis wolkig, bei 20 bis 23 Grad und auch Sonntag erst Nebel, später neben vielen Wolken, vorübergehend auch Aufheiterungen, 18 bis 22 Grad. A13 Dresden Richtung Berlin zwischen Klettwitz und Großräschen, Unfall mit Vollsperrung, hier ist die Feuerwehr im Einsatz. Und Berlin Richtung Dresden zwischen Schönborn und Anschlussstelle Thiendorf 3 Kilometer Stau. Die A72 Zwickau Richtung Chemnitz zwischen Stolberg Nord und Kreuz Chemnitz 5 Kilometer Stau. Und es blitzt in Chemnitz, Südring Höhe Stolberger Straße und auf der Jagdschenkenstraße Richtung B169 am Kriegsdenkmal. Und die A15 Richtung Berlin am Dreieck Spreewald.
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1: Mit Sandra Petzold. Glück auf. In Annaberg-Buchholz sucht die Polizei nach einem Mann, der mehrere Schülerinnen sexuell belästigt haben soll. Nach dem gegenwärtigen Kenntnisstand sind 9 Mädchen im Alter von 10 bis 18 Jahren von dem Unbekannten angesprochen worden.
2: Passiert ist das Ganze heute vor einer Woche, und zwar im Umfeld der Straße der Freundschaft. Heute wenden sich die Ermittler mit der Bitte um Hinweise an die Öffentlichkeit. Zum Sachverhalt. Einige der Mädchen gingen einfach weiter. 2 verwickelte der Mann aber in ein Gespräch, zeigte ihnen pornografische Bilder auf dem Handy und nahm sexuelle Handlungen an sich vor. Der Gesuchte wird auf 20 bis 25 Jahre geschätzt. Er soll etwa 1,70 groß sein, er hat kurze Haare, helle Haut und spricht Deutsch. Gunnar Tichy, Nachrichtenredaktion.
1: In Neuhausen gehen die Bauarbeiten an den Brücken auf der Olbernhauer Straße in die letzte Etappe. Dafür wird die Straße in den Herbstferien erneut voll gesperrt. In dieser Zeit soll die Anbindung der beiden neuen Brücken und der neuen Stützwand erfolgen. Bis zum Ende der Ferien sollen die Arbeiten, die unter Vollsperrung erfolgen müssen, abgeschlossen sein. Bis Jahresende stehen dann noch Restarbeiten an. Dafür ist laut Straßenbauamt nur eine halbseitige Sperrung erforderlich. Wer schon länger Amazon Prime hat, sollte mal genauer auf seine Abbuchungen schauen. Der Bundesgerichtshof hat gestern eine Preiserhöhung von 2022 gekippt. Damals ist das Jahresabo knapp 21 Euro teurer geworden, ohne dass die Kunden ausdrücklich zustimmen mussten. Julia Wasselkopf erklärt, wie Betroffene ihr Geld zurückbekommen können.
3: Ja, als erstes würde ich prüfen, seit wann läuft mein Prime-Abo und habe ich seit September 2022 den höheren Preis bezahlt. Wer betroffen ist, kann die Rückzahlung dann selbst geltend machen. Zusätzlich läuft über die Verbraucherzentrale NRW ein Verfahren, für das sich Betroffene weiterhin registrieren können. Nach Angaben können Betroffene die vergangenen 3 Jahre geltend machen.
1: Am Abend vor dem Tag der Deutschen Einheit lädt der Städtebund Silberberg wieder zur Museumsnacht ein. 33 Einrichtungen in Schneeberg, Aue, Bad Schlema, Lauterbernsbach, Lößnitz und Schwarzenberg öffnen ihre Türen und bieten besondere Einblicke in ihre Ausstellungen. In Aue ist außerdem Shoppingnacht von

0: 18 bis 22 Uhr laden die Geschäfte in der Innenstadt zum späten Einkaufsbummel vor dem Feiertag ein.
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2: Es bleibt bei dichten Wolken bis zum Abend, in der Nacht dann erst wolkig bis gering bewölkt, im Verlauf gebietsweise Dunst, Nebel oder Hochnebel, bei Tiefstwerten 13 bis 10 Grad. Morgen Vormittag Nebel und Hochnebel, anschließend heiter bis wolkig, bei 20 bis 23 Grad und auch Sonntag erst Nebel, später neben vielen Wolken, vorübergehend auch Aufheiterungen, 18 bis 22 Grad. A13 Dresden Richtung Berlin zwischen Schwarzheide und Klettwitz, Vorsicht, liegen gebliebenes Fahrzeug. Die A72 Zwickau Richtung Chemnitz zwischen Stolberg Nord und Kreuz Chemnitz, 4 Kilometer Stau. Und es blitzt in Chemnitz, Südring, Höhe Stolberger Straße und Dresden-Tögelstraße, Platanenstraße und Strehlener Straße.

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1: Es bleibt bei dichten Wolken bis zum Abend, in der Nacht dann erst wolkig bis gering bewölkt, im Verlauf gebietsweise Dunst, Nebel oder Hochnebel, bei Tiefstwerten 13 bis 10 Grad. Morgen Vormittag Nebel und Hochnebel, anschließend heiter bis wolkig, bei 20 bis 23 Grad und auch Sonntag erst Nebel, später neben vielen Wolken, vorübergehend auch Aufheiterungen, 18 bis 22 Grad. A13 Dresden Richtung Berlin zwischen Schwarzheide und Klettwitz, Vorsicht, liegen gebliebenes Fahrzeug. Die A72 Zwickau Richtung Chemnitz zwischen Stolberg Nord und Kreuz Chemnitz, 4 Kilometer Stau. Und es blitzt in Chemnitz, Südring Höhe Stolberger Straße und Dresden Tögelstraße, Platanenstraße und Strehlener Straße.
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1: Mit Sandra Petzold. Glück auf. In Annaberg-Buchholz sucht die Polizei nach einem Mann, der mehrere Schülerinnen sexuell belästigt haben soll. Nach dem gegenwärtigen Kenntnisstand sind 9 Mädchen im Alter von 10 bis 18 Jahren von dem Unbekannten angesprochen worden.
2: Passiert ist das Ganze heute vor einer Woche, und zwar im Umfeld der Straße der Freundschaft. Heute wenden sich die Ermittler mit der Bitte um Hinweise an die Öffentlichkeit. Zum Sachverhalt. Einige der Mädchen gingen einfach weiter. 2 verwickelte der Mann aber in ein Gespräch, zeigte ihnen pornografische Bilder auf dem Handy und nahm sexuelle Handlungen an sich vor. Der Gesuchte wird auf 20 bis 25 Jahre geschätzt. Er soll etwa 1,70 groß sein, er hat kurze Haare, helle Haut und spricht Deutsch.

0: Gunnar Tichy, Nachrichtenredaktion.
1: In Neuhausen gehen die Bauarbeiten an den Brücken auf der Olbernhauer Straße in die letzte Etappe. Dafür wird die Straße in den Herbstferien erneut voll gesperrt. In dieser Zeit soll die Anbindung der beiden neuen Brücken und der neuen Stützwand erfolgen. Bis zum Ende der Ferien sollen die Arbeiten, die unter Vollsperrung erfolgen müssen, abgeschlossen sein. Bis Jahresende stehen dann noch Restarbeiten an. Dafür ist laut Straßenbauamt nur eine halbseitige Sperrung erforderlich. Wer schon länger Amazon Prime hat, sollte mal genauer auf seine Abbuchungen schauen. Der Bundesgerichtshof hat gestern eine Preiserhöhung von 2022 gekippt. Damals ist das Jahresabo knapp 21 Euro teurer geworden, ohne dass die Kunden ausdrücklich zustimmen mussten. Julia Wasselkopf erklärt, wie Betroffene ihr Geld zurückbekommen können.
2: Ja, als erstes würde ich prüfen, seit wann läuft mein Prime-Abo und habe ich seit September 2022 den höheren Preis bezahlt. Wer betroffen ist, kann die Rückzahlung dann selbst geltend machen. Zusätzlich läuft über die Verbraucherzentrale NRW ein Verfahren, für das sich Betroffene weiterhin registrieren können. Nach Angaben können Betroffene die vergangenen 3 Jahre geltend machen.
1: Am Abend vor dem Tag der Deutschen Einheit lädt der Städtebund Silberberg wieder zur Museumsnacht ein. 33 Einrichtungen in Schneeberg, Aue, Bad Schlema, Lauterbernsbach, Lößnitz und Schwarzenberg öffnen ihre Türen und bieten besondere Einblicke in ihre Ausstellungen. In Aue ist außerdem Shoppingnacht. Von 18 bis 22 Uhr laden die Geschäfte in der Innenstadt zum späten Einkaufsbummel vor dem Feiertag ein.
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4: Ja, die Freitagnacht meist stark bewölkt. Hier und da kann es etwas regnen. Tiefstwerte zwischen 13 und 1 Grad. Das Feiertagswochenende. Morgen früh erstmal überwiegend grau, trüb, neblig mit Nieselregen. Im Tagesverlauf setzt sich dann mehr auch die Sonne durch bei 16 bis 22 Grad. Ähnlich der Sonntag. Guten Abend auf die Straßen und Vorsicht auf der A72 circa Plauen in beiden Richtungen zwischen Treuen und Plauen Ost, Personen auf der Autobahn. Auf der A14 Dresden Richtung Leipzig defekter Bus zwischen Leisnig und Mutschen auf der Standspur. Die B173 circa Chemnitz äußere Dresdner Straße Unfall und Vollsperrung Höhe Freitagsstraße. Und zwischen Weißenborn und Abzweig nach Zwickau auf der Grimmitschauer Straße Sperrung nach Unfall. Geblitzt wird auf der A4 am Dreieck Dresden-Nord. Gute Fahrt!

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1: Ja, die Freitagnacht meist stark bewölkt. Hier und da kann es etwas regnen. Tiefstwerte zwischen 13 und 1 Grad. Das Feiertagswochenende. Morgen früh erstmal überwiegend grau, trüb, neblig mit Nieselregen. Im Tagesverlauf setzt sich dann mehr auch die Sonne durch bei 16 bis 22 Grad. Ähnlich der Sonntag. Auf der A14 Dresden Richtung Leipzig defekter Bus zwischen Leisnig und Mutschen auf der Standspur. Die B173 Zwickau Chemnitz äußere Dresdner Straße, Unfall und Vollsperrung Höhe Freitagsstraße. Und geblitzt wird auf der 4 am Dreieck Dresden Nord. Gute Fahrt.

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1: Mit Sandra Petzold. Glück auf. Tschechien und Sachsen wollen ihre Zusammenarbeit als Industriestandorte künftig weiter ausbauen. Darauf verständigten sich Ministerpräsident Michael Kretschmer und der tschechische Industrie- und Handelsminister Karel Havlíček bei einem Treffen in Prag. Ziel ist eine engere Vernetzung der Halbleiterindustrie beider Länder, insbesondere in den Bereichen Automotive-Chips, Fahrzeugsoftware, Batterien, neue Materialien und Kreislaufwirtschaft. Außerdem wurde eine gemeinsame Strategie zur Lithiumgewinnung hier im Erzgebirge besprochen, wo rund 3% der weltweiten Vorkommen vermutet werden. Sachsen will ab dem kommenden Jahr den Landzuschlag für angehende Lehrer streichen. Bisher bekommen sie knapp 1.300 Euro brutto extra. Kultusminister Konrad Clemens begründete den Schritt mit der kritischen Haushaltslage. Die Bildungsgewerkschaft GEW nennt die Entscheidung einen riesigen Fehler und warnt vor einer noch schlechteren Unterrichtsversorgung in ländlichen Gegenden. Der Verkehrsverbund Mittelsachsen, VMS, streicht mit dem Fahrplanwechsel im Dezember mehrere Bahnverbindungen. Dabei fallen in den Sommer- und Weihnachtsferien und nachts Züge aus, die wenig genutzt werden. Betroffen sind unter anderem die Strecken der Erzgebirgsbahn und einige Citybahnlinien. Hintergrund ist, dass der VMS nach einem EU-Urteil pro Jahr rund 5,3 Millionen Euro mehr an die Bahn für die Nutzung der Trassen bezahlen muss.
0: Und jetzt weitere Nachrichten aus Deutschland und der Welt.
2: Ich bin Dominik Schweiger. Tanken ist seit gestern spürbar günstiger. Schon einen Tag, nachdem der neue Tankrabatt eingeführt wurde, sind die Spritpreise im Schnitt um knapp 13 Cent pro Liter gefallen. Laut Bundeskartellamt geben die Tankstellen die Steuersenkung von rund 17 Cent fast komplett an die Kundinnen und Kunden weiter. Die Steuersenkung auf Diesel und Super gilt noch bis Ende des Jahres. Teilweise über 40 Grad im Juli und August und ein bisher sehr heißer September. Dass der Sommer dieses Jahr ungewöhnlich warm war, hat jeder gemerkt. Der EU-Klimadienst Copernicus hat jetzt veröffentlicht, in Westeuropa war es der heißeste Sommer überhaupt. Außerdem führten alle europäischen Flüsse sehr wenig Wasser. Die mittleren Abflussmengen waren so gering wie seit mehr als 30 Jahren nicht mehr. Die bislang letzte Insolvenz liegt erst gut 2,5 Jahre zurück. Nun ist die Warenhauskette Galeria schon wieder pleite. Wie es für die Beschäftigten weitergeht, ist unklar. Tanja Wagner berichtet.
3: Experten glauben, dass Galeria durchaus noch eine Zukunft haben könnte. Allerdings müssten dazu nochmal Dutzende Filialen geschlossen werden und ein Eigentümer her, der nicht nur kurzfristige finanzielle Interessen verfolgt. Die rund 12.000 Beschäftigten müssen unterdessen nicht nur um ihre Zukunft bangen, sondern auch ihren nächsten Gehaltscheck. Denn weil die Warenhauskette wegen der letzten Pleite vor 2 Jahren noch unter Beobachtung steht, ist nicht klar, ob erneut Insolvenzgeld gezahlt wird.
2: Das Berliner Abgeordnetenhaus wird nach der Wahl kleiner als gedacht. Bei einer Nachzählung in Spandau hat nicht eine CDU-Kandidatin, sondern ein AfD-Abgeordneter das Direktmandat gewonnen. Dadurch verliert die CDU ein Überhangmandat und insgesamt fallen 5 Sitze weg, auch bei SPD, Grünen und Linken. Das Parlament hat jetzt 153 statt 158 Sitze.
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4: Ja, die Freitagnacht meist stark bewölkt. Hier und da kann es etwas regnen. Tiefstwerte zwischen 13 und 1 Grad. Das Feiertagswochenende. Morgen früh erstmal überwiegend grau, trüb, neblig mit Nieselregen. Im Tagesverlauf setzt sich dann mehr auch die Sonne durch bei 16 bis 22 Grad. Ähnlich der Sonntag. Guten Abend auf die Straßen. Vorsicht, A38 Leipzig.

0: Richtung Halle. Da liegt eine Leitbarke zwischen Kreuz Rippachtal und Rastplatz Saaletal in der Baustelle. Auf der A14 Dresden Richtung Leipzig defekter Bus zwischen Leisnig und Mutschen auf der Standspur. Die B173 Zwickau Chemnitz äußere Dresdner Straße Unfall und Vollsperrung Höhe Freitagsstraße. Und geblitzt wird auf der 4 am Dreieck Dresden Nord. Gute Fahrt.
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1: Ja, die Freitagnacht meist stark bewölkt. Hier und da kann es etwas regnen. Tiefstwerte zwischen 13 und 1 Grad. Das Feiertagswochenende. Morgen früh erstmal überwiegend grau, trüb, neblig mit Nieselregen. Im Tagesverlauf setzt sich dann mehr auch die Sonne durch bei 16 bis 22 Grad. Ähnlich der Sonntag. Guten Abend auf die Straßen. Vorsicht, A38 Leipzig Richtung Halle. Da liegt eine Leitbarke zwischen Kreuz Rippachtal und Rastplatz Saaletal in der Baustelle. Auf der A14 Dresden Richtung Leipzig defekter Bus zwischen Leisnig und Mutschen auf der Standspur. Die B173 Zwickau Chemnitz äußere Dresdner Straße Unfall und Vollsperrung Höhe Freitagsstraße. Und geblitzt wird auf der 4 am Dreieck Dresden Nord. Gute Fahrt.
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1: Mit Sandra Petzold. Glück auf. Der Verkehrsverbund Mittelsachsen, VMS, streicht mit dem Fahrplanwechsel im Dezember mehrere Bahnverbindungen. Dabei fallen in den Sommer- und Weihnachtsferien und nachts Züge aus, die wenig genutzt werden.
2: Betroffen sind unter anderem Strecken der Erzgebirgsbahn und einige Citybahnlinien. Auf der Strecke von Kranzahl nach Chemnitz werden beispielsweise an Wochenenden einige Verbindungen entfallen. Auch von Johanngeorgenstadt nach Zwickau werden Fahrten gestrichen. Hintergrund ist, dass der VMS nach einem EU-Urteil pro Jahr rund 5,3 Millionen Euro mehr an die Bahn für die Nutzung der Trassen bezahlen muss. Cindy Einhorn, Nachrichtenredaktion.
1: In Neuhausen gehen die Bauarbeiten an den Brücken auf der Olbernhauer Straße in die letzte Etappe. Dafür wird die Straße in den Herbstferien erneut voll gesperrt. In dieser Zeit soll die Anbindung der beiden neuen Brücken und der neuen Stützwand erfolgen. Bis zum Ende der Ferien sollen die Arbeiten, die unter Vollsperrung erfolgen müssen, abgeschlossen sein. Bis Jahresende stehen dann noch Restarbeiten an. Dafür ist laut Straßenbauamt nur eine halbseitige Sperrung erforderlich. In Oelsnitz hier im Erzgebirge hat die Polizei einen 41-jährigen LKW

0: Lkw-Fahrer aus dem Verkehr gezogen. Bei einer Kontrolle auf der äußeren Stolberger Straße gestern Abend schlug ein Drogentest positiv auf Amphetamine an. Außerdem hatte der Mann keinen Lkw-Führerschein.
1: Und jetzt weitere Nachrichten aus Deutschland und der Welt.
2: Ich bin Dominik Schweiger. Benzin und Diesel werden weltweit ja immer teurer. Deswegen haben sich die G7-Chefs, darunter auch Kanzler Merz, heute per Video zusammengeschaltet. Ihr Plan: 100 Millionen Barrel Rohöl sollen aus der Notreserve auf den Markt kommen. Ab sofort und über 4 Monate verteilt. Die endgültige Entscheidung trifft aber die Internationale Energieagentur. Deutschland feiert morgen 36 Jahre Wiedervereinigung. Die offiziellen Feierlichkeiten zum Tag der Deutschen Einheit laufen bereits seit heute. In Bremen steigt seit dem Nachmittag ein großes Bürgerfest, der offizielle Teil folgt dann morgen. In ganz Deutschland sind mehr als 700 Veranstaltungen geplant. Thomas Bleskin berichtet.
3: Erwartet werden rund 400.000 Besucherinnen und Besucher. In der Innenstadt und am Weserufer gibt es kostenlose Konzerte, Diskussionen, Führungen und Ausstellungen. Auch Bundesrat, Bundestag, Bundesregierung und Bundesverfassungsgericht stellen ihre Arbeit vor. Das Motto der Feierlichkeiten lautet: Viele Stärken, ein Land.
2: Ein Herbststurm und starke Regenfälle halten viele griechische Inseln in Atem und haben auch schon mehrere Menschenleben gekostet. Eine 58-jährige deutsche Touristin wurde auf Rhodos von einem Blitz getroffen und getötet. Ihr Ehemann wurde leicht verletzt. Auf Kreta ist ein Hirte von Wassermassen erfasst worden und ertrunken, so die örtliche Polizei. Der Sturm soll laut Wetterdienst bis Sonntag anhalten. Die deutschen Sportlerinnen und Sportler sollen wieder mehr Medaillen auf Eis und Schnee gewinnen. Dafür pumpt der Bund jetzt mehr Geld in den deutschen Wintersport. Die Spitzenverbände bekommen laut Bundeskanzleramt im kommenden Jahr über 30 Millionen Euro vom Bund, um sich auf die Olympischen Winterspiele 2030 in den französischen Alpen vorzubereiten. Das Ziel: Deutschland soll im Medaillenspiegel wieder unter die Top 3 kommen.
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4: Ja, die Freitagnacht meist stark bewölkt. Hier und da kann es etwas regnen. Tiefstwerte zwischen 13 und 1 Grad. Das Feiertagswochenende. Morgen früh erstmal überwiegend grau, trüb, neblig mit Nieselregen. Im Tagesverlauf setzt sich dann mehr auch die Sonne durch bei 16 bis 22 Grad. Ähnlich der Sonntag. Guten Abend auf die Straßen. Vorsicht, A38 Leipzig Richtung Halle. Da liegt eine Leitbarke zwischen Kreuz Rippachtal und Rastplatz Saaletal in der Baustelle. Auf der A14 Dresden Richtung Leipzig defekter Bus zwischen Leisnig und Mutschen auf der Standspur. Wegen Brückenarbeiten ist in Dresden das blaue Wunder für den Autoverkehr das Wochenende wieder gesperrt. Und geblitzt wird auf der 4 am Dreieck Dresden Nord. Gute Fahrt.
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1: Ja, die Freitagnacht meist stark bewölkt. Hier und da kann es etwas regnen. Tiefstwerte zwischen 13 und 1 Grad. Das Feiertagswochenende. Morgen früh erstmal überwiegend.

Grau, trüb, neblig mit Nieselregen. Im Tagesverlauf setzt sich dann ja auch die Sonne durch bei 16 bis 22 Grad. Ähnlich der Sonntag. Guten Abend auf die Straßen. Vorsicht, A38 Leipzig Richtung Halle. Da liegt eine Leitbarke zwischen Kreuz Rippachtal und Rastplatz Saaletal in der Baustelle. Auf der A14 Dresden Richtung Leipzig defekter Bus zwischen Leisnig und Mutschen auf der Standspur. Wegen Brückenarbeiten ist in Dresden das blaue Wunder für den Autoverkehr das Wochenende wieder gesperrt. Und geblitzt wird auf der 4 am Dreieck Dresden-Nord. Gute Fahrt!

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1: Mit Sandra Petzold. Glück auf. Tschechien und Sachsen wollen ihre Zusammenarbeit als Industriestandorte künftig weiter ausbauen. Darauf verständigten sich Ministerpräsident Michael Kretschmer und der tschechische Industrie- und Handelsminister Karel Havlíček bei einem Treffen in Prag. Ziel ist eine engere Vernetzung der Halbleiterindustrie beider Länder, insbesondere in den Bereichen Automotive-Chips, Fahrzeugsoftware, Batterien, neue Materialien und Kreislaufwirtschaft. Außerdem wurde eine gemeinsame Strategie zur Lithiumgewinnung hier im Erzgebirge besprochen, wo rund 3% der weltweiten Vorkommen vermutet werden. Sachsen will ab dem kommenden Jahr den Landzuschlag für angehende Lehrer streichen. Bisher bekommen sie knapp 1.300 Euro brutto extra. Kultusminister Konrad Clemens begründete den Schritt mit der kritischen Haushaltslage. Die Bildungsgewerkschaft GEW nennt die Entscheidung einen riesigen Fehler und warnt vor einer noch schlechteren Unterrichtsversorgung in ländlichen Gegenden. Der Verkehrsverbund Mittelsachsen, VMS, streicht mit dem Fahrplanwechsel im Dezember mehrere Bahnverbindungen. Dabei fallen in den Sommer- und Weihnachtsferien und nachts Züge aus, die wenig genutzt werden. Betroffen sind unter anderem die Strecken der Erzgebirgsbahn und einige Citybahnlinien. Hintergrund ist, dass der VMS nach einem EU-Urteil pro Jahr rund 5,3 Millionen Euro mehr an die Bahn für die Nutzung der Trassen bezahlen muss.
0: Und jetzt weitere Nachrichten aus Deutschland und der Welt.
2: Ich bin Hendrik Daum. Wer einen Skoda fährt, der sollte dringend bei seinem Autohändler anrufen. Der tschechische Autobauer ruft weltweit nämlich 1,7 Millionen Fahrzeuge zurück. 370.000 davon alleine hier bei uns in Deutschland. Grund ist laut Kraftfahrt-Bundesamt offenbar das gleiche Problem wie bei VW, Audi und Seat. Eine Schraube in der Lenkung kann abreißen und die Lenkung ausfallen lassen. Weltweit soll der Sprit an den Tankstellen günstiger werden und um das zu erreichen, greifen die G7-Staaten wie Deutschland, Frankreich und die USA auf Ölnotreserven zurück. Ab sofort und über 4 Monate sollen 100 Millionen Barrel Rohöl freigegeben werden. Tina Eck berichtet.
3: Damit ist ein von Präsident Trump angedrohter Diesel-Exportstopp erstmal vom Tisch. Nach dem Nahen Osten sind die USA nämlich Europas wichtigster Lieferant von Diesel. Nun soll die Freigabe der Reserven mit der Internationalen Energieagentur IEA abgestimmt werden, um möglicherweise zusätzliche Dieselfreigaben zu prüfen. Die endgültige Entscheidung liegt bei der Energieagentur.
2: Der beinahe Absturz der Fly-Dubai-Maschine nach Israel vor 2 Tagen gibt weiter Rätsel auf. Bekannt ist bisher nur, dass einer der Piloten im Cockpit mit einem Messer auf seinen Kollegen eingestochen hat und die Boeing offenbar zum Absturz bringen wollte. Seine Motive sind aber nach wie vor unbekannt. Inzwischen ermitteln die Behörden in den Vereinigten Arabischen Emiraten, weil das Flugzeug dort registriert war. Schülervertreterinnen und Vertreter in Frankreich distanzieren sich von der Gewalt bei den Protesten gegen die Bildungspolitik, rufen aber trotzdem zu weiteren Demonstrationen auf. Nach einem Treffen mit dem Bildungsminister sagte ein Vertreter, es gebe absolut widerliche Gewaltszenen, die aber von Außenstehenden ausgehen würden, nicht von den Gymnasiasten. Zuletzt waren tausende junge Menschen festgenommen worden.

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1: Ja, die Freitagnacht meist stark bewölkt. Hier und da kann es etwas regnen. Tiefstwerte zwischen 13 und 1 Grad. Das Feiertagswochenende. Morgen früh erstmal überwiegend grau, trüben, neblig mit Nieselregen. Im Tagesverlauf setzt sich dann mehr auch die Sonne durch bei 16 bis 22 Grad. Ähnlich der Sonntag. Guten Abend auf die Straßen. Vorsicht, A38 Leipzig Richtung Halle. Da liegt eine Leitbarke zwischen Kreuz Rippachtal und Rastplatz Saaletal in der Baustelle. Auf der A14 Dresden Richtung Leipzig defekter Bus zwischen Leisnig und Mutschen auf der Standspur. Wegen Brückenarbeiten ist in Dresden das blaue Wunder für den Autoverkehr das Wochenende wieder gesperrt. Und geblitzt wird auf der 4 am Dreieck Dresden-Nord. Gute Fahrt!

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1: Mal stark bewölkt zeigt sich die Freitagnacht, teils auch neblig, Tiefstwerte zwischen 13 und 7 Grad. Ja, das Feiertagswochenende, morgen früh erstmal überwiegend grau, trüb und neblig mit Nieselregen. Im Tagesverlauf dann auch ab und zu etwas Sonne bei 16 bis 22 Grad. Ähnlich zeigt sich der Sonntag. Guten Abend auf die Straßen. In Dresden ist wegen Brückenarbeiten das Blaue Wunder für den Autoverkehr an diesem Wochenende wieder gesperrt. Und Blitzer auf der A4 am Dreieck Dresden-Nord. Gute Fahrt.

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1: Ich bin Hendrik Daum. In Bremen haben die zentralen Feiern zum morgigen Tag der Deutschen Einheit begonnen. Bis Sonntag läuft ein großes Bürgerfest mit Konzerten, Theater und Diskussionen. Es gibt Informationsstände aller Bundesländer, auch Institutionen wie der Bundesrat oder das Bundesverfassungsgericht stellen ihre Arbeit vor. Bremen erwartet mehr als 400.000 Festgäste. Wer einen Skoda fährt, der sollte jetzt dringend bei seinem Autohändler anrufen, denn der tschechische Autobauer ruft weltweit 1,7 Millionen Fahrzeuge zurück, 370.000 davon alleine in Deutschland. Grund ist laut Kraftfahrtbundesamt offenbar das gleiche Problem wie bei VW, Audi und Seat. Eine Schraube in der Lenkung kann abreißen und die Lenkung dadurch ausfallen lassen. Zum vierten Mal in nur 6 Jahren hat die Warenhauskette Galeria Insolvenz angemeldet. Die 12.000 Beschäftigten stehen vor einer völlig ungewissen Zukunft, kritisiert Verdi-Handelsvorständin Silke Zimmer. Sie spricht von haarsträubenden Managementfehlern. Tanja Wagner mit den Einzelheiten.
2: Die Warenhauskette habe nicht mal Gründe für die Insolvenz angegeben, ereifert sich Zimmer. Nachhaltige Investitionen, die die Zukunft der Standorte sichern, habe es in den

0: letzten Jahren jedenfalls nicht gegeben. Die Beschäftigten bräuchten einen Plan und keine Nebelkerzen. Experten sind sich aber sicher, Galeria könnte auch diese Insolvenz und vielleicht noch eine weitere überstehen, mit weniger Filialen und dem richtigen Eigentümer. Auch brauche es ein neues Konzept mit Drittpartnern, wo Käufer nicht nur shoppen, sondern sich wohlfühlen und etwas erleben könnten.
1: Kreta und andere Inseln der Ägäis kämpfen zurzeit mit einem schweren Herbststurm und starken Regenfällen. Auf Rhodos wurde eine 58-jährige deutsche Touristin am Strand von einem Blitz getroffen und getötet. Ihr Ehemann erlitt nur leichte Verletzungen. An den Küsten wurden außerdem Autos ins Meer gespült, viele Brücken und Straßen sind zerstört. Der griechische Wetterdienst geht davon aus, dass das Unwetter noch mindestens 2 Tage anhalten wird. In Annaberg-Buchholz sucht die Polizei nach einem Mann, der mehrere Schülerinnen sexuell belästigt haben soll. Nach dem gegenwärtigen Kenntnisstand sind 9 Mädchen im Alter von 10 bis 18 Jahren von dem Unbekannten angesprochen worden.
2: Einige der Mädchen gingen einfach weiter. 2 verwickelte der Mann aber in ein Gespräch, zeigte ihnen pornografische Bilder auf dem Handy und nahm sexuelle Handlungen an sich vor. Der Gesuchte wird auf 20 bis 25 Jahre geschätzt. Er soll etwa 1,70 groß sein, er hat kurze Haare, helle Haut und spricht Deutsch. Gunnar Tichy, Nachrichtenredaktion.
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4: Mal stark bewölkt zeigt sich die Freitagnacht, teils auch neblig, dies derzeit zwischen 13 und 7 Grad. Ja, das Feiertagswochenende, morgen früh erstmal überwiegend grau, trüb und neblig mit Nieselregen. Im Tagesverlauf dann auch ab und zu etwas Sonne bei 16 bis 22 Grad. Ähnlich zeigt sich der Sonntag.
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1: Mal stark bewölkt zeigt sich die Freitagnacht, teils auch neblig, dies derzeit zwischen 13 und 7 Grad. Ja, das Feiertagswochenende, morgen früh erstmal überwiegend grau, trüb und neblig mit Nieselregen. Im Tagesverlauf dann auch ab und zu etwas Sonne bei 16 bis 22 Grad. Ähnlich zeigt sich der Sonntag.

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1: Ich bin Hendrik Daum. In Bremen haben bereits gestern die zentralen Feiern zum heutigen Tag der Deutschen Einheit begonnen. Bis Sonntag läuft ein großes Bürgerfest mit Konzerten, Theater und Diskussionen. Es gibt Informationsstände aller Bundesländer. Auch Institutionen wie der Bundesrat oder das Bundesverfassungsgericht stellen ihre Arbeit vor. Bremen erwartet mehr als 400.000 Festgäste. Die Bundesregierung hat die Freigabe von Öl- und Dieselreserven durch die G7-Staaten begrüßt. Außenminister Wadefuhl sprach von einem guten Ergebnis. Deutschland habe von Anfang an auf eine einvernehmliche Regelung im G7-Rahmen gesetzt. Die Maßnahme soll helfen, die Versorgung zu sichern und die Märkte zu stabilisieren. Zuvor hatten sich die G7-Staaten darauf verständigt, bis zu 100 Millionen Barrel Diesel und Rohöl aus ihren Reserven freizugeben. Zum vierten Mal in nur 6 Jahren hat die Warenhauskette Galeria Insolvenz angemeldet. Die 12.000 Beschäftigten stehen vor einer völlig ungewissen Zukunft, kritisiert Verdi-Handelsvorständin Silke Zimmer. Sie spricht von haarsträubenden Managementfehlern. Tanja Wagner mit den Einzelheiten.
2: Die Warenhauskette habe nicht mal Gründe für die Insolvenz angegeben, ereifert sich Zimmer. Nachhaltige Investitionen, die die Zukunft der Standorte sichern, habe es in den letzten Jahren jedenfalls nicht gegeben. Die Beschäftigten bräuchten einen Plan und keine Nebelkerzen. Experten sind sich aber sicher,

0: Galeria könnte auch diese Insolvenz und vielleicht noch eine weitere überstehen, mit weniger Filialen und dem richtigen Eigentümer. Auch brauche es ein neues Konzept mit Drittpartnern, wo Käufer nicht nur shoppen, sondern sich wohlfühlen und etwas erleben könnten.
1: Kreta und andere Inseln der Ägäis kämpfen zurzeit mit einem schweren Herbststurm und starken Regenfällen. Auf Rhodos wurde eine 58-jährige deutsche Touristin am Strand von einem Blitz getroffen und getötet. Ihr Ehemann erlitt nur leichte Verletzungen. An den Küsten wurden außerdem Autos ins Meer gespült. Viele Brücken und Straßen sind zerstört. Der griechische Wetterdienst geht davon aus, dass das Unwetter noch mindestens 2 Tage anhalten wird. In Annaberg-Buchholz sucht die Polizei nach einem Mann, der mehrere Schülerinnen sexuell belästigt haben soll. Nach dem gegenwärtigen Kenntnisstand sind 9 Mädchen im Alter von 10 bis 18 Jahren von dem Unbekannten angesprochen worden.
2: Einige der Mädchen gingen einfach weiter. 2 verwickelte der Mann aber in ein Gespräch, zeigte ihnen pornografische Bilder auf dem Handy und nahm sexuelle Handlungen an sich vor. Der Gesuchte wird auf 20 bis 25 Jahre geschätzt. Er soll etwa 1,70 groß sein. Er hat kurze Haare, helle Haut und spricht Deutsch. Gunnar Tichy, Nachrichtenredaktion.
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4: Ja, diese Freitagnacht mal stark bewölkt, stellenweise auch neblig, Tiefstwerte zwischen 13 und 7 Grad. Ja, heute am Feiertag, am Tag der Deutschen Einheit, erstmal überwiegend grau, trüb und neblig, mit Nieselregen auch. Im Tagesverlauf setzt sich dann mehr die Sonne durch, dann nur harmlose Wolken bei 16 bis 22 Grad. Und ähnlich zeigt sich morgen der Sonntag.

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1: Ich bin Hendrik Daum. In Bremen haben bereits gestern die zentralen Feiern zum heutigen Tag der Deutschen Einheit begonnen. Bis Sonntag läuft ein großes Bürgerfest mit Konzerten, Theater und Diskussionen. Es gibt Informationsstellen.

0: Länder aller Bundesländer, auch Institutionen wie der Bundesrat oder das Bundesverfassungsgericht stellen ihre Arbeit vor. Bremen erwartet mehr als 400.000 Festgäste. Die 7 führenden Industriestaaten, darunter Deutschland, Frankreich und die USA, wollen große Mengen an Diesel und Rohöl freigeben, um den hohen Energiekosten entgegenzuwirken. Die Rede ist von einer Menge bis zu 100 Millionen Barrel. Die Freigabe soll unverzüglich anlaufen. Die jüngste Energiekrise geht vor allem auf den Iran-Krieg zurück. Er beeinträchtigt seit Monaten die Öllieferungen aus der Golfregion. Wer einen Skoda fährt, der sollte jetzt dringend bei seinem Autohändler anrufen, denn der tschechische Autobauer ruft weltweit 1,7 Millionen Fahrzeuge zurück, 370.000 davon alleine bei uns in Deutschland. Grund ist laut Kraftfahrtbundesamt offenbar das gleiche Problem wie bei VW, Audi und Seat. Eine Schraube in der Lenkung kann abreißen und die Lenkung dadurch ausfallen lassen. Kreta und andere Inseln der Ägäis kämpfen zurzeit mit einem schweren Herbststurm und starken Regenfällen. Auf Rhodos wurde eine 58-jährige deutsche Touristin am Strand von einem Blitz getroffen und getötet. Ihr Ehemann erlitt nur leichte Verletzungen. An den Küsten wurden außerdem Autos ins Meer gespült. Viele Brücken und Straßen sind zerstört. Der griechische Wetterdienst geht davon aus, dass das Unwetter noch mindestens 2 Tage anhalten wird. In Annaberg-Buchholz sucht die Polizei nach einem Mann, der mehrere Schülerinnen sexuell belästigt haben soll. Nach dem gegenwärtigen Kenntnisstand sind 9 Mädchen im Alter von 10 bis 18 Jahren von dem Unbekannten angesprochen worden.
1: Einige der Mädchen gingen einfach weiter. 2 verwickelte der Mann aber in ein Gespräch, zeigte ihnen pornografische Bilder auf dem Handy und nahm sexuelle Handlungen an sich vor. Der Gesuchte wird auf 20 bis 25 Jahre geschätzt. Er soll etwa 1,70 groß sein. Er hat kurze Haare, helle Haut und spricht Deutsch. Gunnar Tichy, Nachrichtenredaktion.
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3: Ja, diese Freitagnacht mal stark bewölkt, stellenweise auch neblig, Tiefstwerte zwischen 13 und 7 Grad. Ja, heute am Feiertag, am Tag der Deutschen Einheit, erstmal überwiegend grau, trüb und neblig. Mit Nieselregen auch. Im Tagesverlauf setzt sich dann mehr die Sonne durch, dann harmlose Wolken bei 16 bis 22 Grad. Und ähnlich zeigt sich morgen der Sonntag.